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1: Ich bin Diana Kramer. Die Pflegebeiträge für Kinderlose könnten erneut steigen. Nach Angaben aus Koalitionskreisen erwägt Gesundheitsministerin Nina Wagen im Zuge der Pflegereform für Menschen ohne Kinder eine Anhebung des Beitragszuschlags um 0,1 Prozentpunkte. Der Deutsche Gewerkschaftsbund kritisiert diese Pläne. Kinderlose zum wiederholten Male mit höheren Beiträgen dafür bestrafen zu wollen, dass sie aus welchen Gründen auch immer keine Kinder haben, löst die strukturellen Probleme der Pflegeversicherung absehbar nicht, sagte DGB-Vorstandsmitglied Anja Piel dem RND. Das sei Diskriminierung ohne Not, sagte sie. Nach den Drohungen vor einem weiteren massiven Angriff auf die ukrainische Hauptstadt Kiew hat Moskau eine neue Eskalationsstufe im Ukraine-Krieg gezündet. Der Chef des russischen Parlaments Volodin hat der Ukraine mit dem Einsatz von Massenvernichtungswaffen gedroht.
2: Auslöser der martialischen Drohung ist ein Angriff des Kiewer Militärs auf ein Wohnheim im von Russland kontrollierten Teil der Ostukraine. Dabei waren mehr als 20 Menschen ums Leben gekommen. Russland hat schon mit schweren Angriffen auf Kiew selbst reagiert, unter anderem mit einer neuen Mittelstreckenrakete. Das Außenministerium drohte mit weiteren Attacken, nun der Parlamentschef sogar mit Massenvernichtungswaffen. Aus Moskau, André Balin.
1: Für die deutsche Fußballnationalmannschaft startet heute die Mission Weltmeisterschaft. In Herzogenaurach trifft sich das Team zum Trainingslager. Dort will der Bundestrainer die ersten Grundlagen für den angestrebten WM-Titel legen.
3: Natürlich wollen wir Weltmeister werden. Diese Ansage machte Julian Nagelsmann vor knapp 2 Jahren nach dem EM aus, auch in Herzogenaurach. Hier will der Bundestrainer die taktischen und körperlichen Grundlagen schaffen für das XXL-Turnier. Viel Zeit dafür hat er aber nicht. Bis zum Mittag sollen die Spiele ankommen, bis Samstag bleibt das Team in Franken, am Tag danach geht es zum Länderspiel nach Mainz. Auch die Spieler aus Bayern und Stuttgart werden kommen, 4 Tage nach dem Pokalendspiel. Nur Kai Havertz fehlt, er steht mit Arsenal London im Champions League Endspiel. Thomas Bremser, Sportredaktion.
1: Und noch diese Meldung vom Fußball. Die Spielvereinigung Greuther Fürth hat in der Relegation den Klassenerhalt in der zweiten Bundesliga geschafft. Fürth setzte sich im Rückspiel zu Hause 2:0 gegen Drittligist Rot-Weiß Essen durch.
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0: Blick aufs Thermometer haben wir gemessen im Ostend. Da sind wir derzeit bei sage und schreibe 16 Grad.
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2: Ich bin Tine Klimach. Menschenhandel soll in Deutschland künftig konsequenter verfolgt und härter bestraft werden können. Das sieht ein Gesetzentwurf aus dem Bundesjustizministerium vor, der heute im Bundeskabinett besprochen wird.
3: Wer moderne Sklaverei ausnutze, dürfe nicht straffrei davonkommen, sagt Bundesjustizministerin Hubich. Sie meint etwa all diejenigen, die sich die Nägel machen lassen, obwohl vieles darauf hindeutet, dass im Nagelstudio nicht alles korrekt läuft. Oder auch Bauherren, die ein Auge zudrücken, wenn eine Firma besonders günstige Konditionen verspricht, doch nicht ganz klar ist, ob die Arbeiter auch alle angemeldet sind. Für Menschenhandel direkt sollen künftig bis zu 10 Jahre Haft möglich sein. Das geht aktuell nur bei schweren Fällen. Aus Berlin, Lea Matschulat.
2: Die Pflegebeiträge für Kinderlose könnten steigen. Der Deutsche Gewerkschaftsbund sieht darin eine Diskriminierung und spricht sich dagegen aus. Kinderlose zu wiederholten Male mit höheren Beiträgen dafür

0: bestrafen zu wollen, dass sie, aus welchen Gründen auch immer, keine Kinder haben, löst die strukturellen Probleme der Pflegeversicherung absehbar nicht, sagte DGB-Vorstandsmitglied Anja Piel dem RND. Nach Angaben aus Koalitionskreisen überlegt Gesundheitsministerin Waken, den Beitragszuschlag für Kinderlose um 0,1 Prozentpunkte anzuheben. US-Präsident Trump hat sich einer turnusgemäßen ärztlichen Untersuchung unterzogen und danach von einem guten Ausgang geschwärmt. Alles lief perfekt, schrieb er nach der Rückkehr vor einem Militärkrankenhaus bei Washington auf der Plattform Truth Social.
1: Das Weiße Haus hält sich zur Gesundheit von Trump auch diesmal extrem bedeckt. Details gibt es keine. Nach Trumps vorigen Check-ups gab es oftmals extra Röntgenaufnahmen oder Untersuchungen, aber nie wurde gesagt, warum oder mit welchem Befund. Die geschwollenen Beine werden mit altersbedingter Venenschwäche erklärt, die häufigen Blutergüsse an den Händen mit Trumps Einnahme von Aspirin. Gesund lebt der fast 80-Jährige nicht. Er schläft wenig, isst gerne Fastfood und trinkt dosenweise Diät-Cola. Aus den USA, Tina Eck.
0: Der mit 120 Millionen Euro maximal gefüllte Euro-Jackpot ist geknackt. Ein Lottospieler oder eine Tippgemeinschaft aus Tschechien haben die richtigen Zahlen getippt, teilte Westlotto am Abend nach der Ziehung in Helsinki mit. In der zweiten Gewinnklasse gab es auch mehrere Gewinner in Deutschland. 4 Millionen Euro gehen jeweils nach NRW und Thüringen und zweimal nach Sachsen.
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3: Auch heute rufen die Schwimmbäder und die Badeseen nach uns, denn es gibt auch wieder herrliches Wetter mit bis zu 30 Grad maximal, mit Sonne pur und mit fast keinem Wölkchen am Himmel. Also ab ins Wasser, ab ins kühle Nass, wenn ihr könnt. Und ansonsten wünschen wir euch einen schönen Tag.
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3: Die Straßen sind derzeit frei, da kommt er problemlos durch. Wir wünschen euch eine angenehme Fahrt. Kommt gut an.
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3: Blitzer haben wir natürlich heute Morgen, wenn ihr unter anderem unterwegs seid. In der Babenhäuser Landstraße, da in der 50er-Zone wird geknipst. Königsteiner Straße, da ist eine 30er-Zone, da steht ein Blitzanhänger. Auch auf der langen Straße in der 40er-Zone steht ein Blitzanhänger und macht teure Fotos. Und wenn ihr noch was entdeckt, dann einfach an uns melden an die 069 669 669 669. Gute Fahrt!
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2: Guten Morgen Frankfurt. Marc Neugebauer macht Urlaub. Hier ist Marc Moosbrugger.
5: Guten Morgen um kurz nach sechs. Wir genießen einfach um diese Zeit das wunderschöne Leben und warten, bis das Wasser im Wasserkocher endlich kocht. Und genießen dabei Ace of Base mit ihrem Eurodance-Song passenderweise Beautiful Life.
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0: Guten Morgen mit 80er Pop von Nick Kershaw. Das sind die besten Hits aller Zeiten hier bei Radio Frankfurt. Als nächstes habe ich eine Powernummer für euch von Ray Dalton zum besten Start rein in den Mittwoch. Do it again. Aber erst gibt's Neuigkeiten von Klaus Bente.
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2: Unsere Zahl des Tages ist heute die 113, denn die Frankfurter Stadtgrenze ist insgesamt 113 Kilometer lang. Mit 24 Kilometern hat dabei der Landkreis Groß-Gerau die längste und der Main-Kinzig-Kreis mit 6 Kilometern die kürzeste gemeinsame Grenze mit dem Frankfurter Stadtgebiet. Wer das Frankfurter Stadtgebiet einmal umrundet, ist 113 Kilometer lang unterwegs. Die 113 ist unsere Zahl des Tages.
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1: Mit Klaus Bente, guten Morgen. Sibel Kekili wird beim diesjährigen 26. Internationalen Frankfurter Türkischen Filmfestival vom 12. bis zum 19. Juni mit einem Ehrenpreis ausgezeichnet. Die vielen aus dem Tatort und Game of Thrones bekannte Schauspielerin erhielt die Auszeichnung im Rahmen der Eröffnungsgala. Kekili erklärte, sie freue sich sehr, Teil dieses besonderen Festivals zu sein, das die türkische und deutsche Filmwelt zusammenbringt. Einpersonenhaushalte sind im vergangenen Jahr mit einem Anteil von 42% die häufigste Haushaltsform in Hessen gewesen. Besonders hoch war der Anteil von Alleinlebenden in Großstädten mit 51% aller Einwohnerinnen und Einwohner. Hinsichtlich Alter und Geschlecht waren Seniorinnen am häufigsten vertreten, teilt das Statistische Landesamt in Wiesbaden mit. Verfolgungsjagd in Frankfurt-Bergen-Enkheim. Am Montagabend einer Polizeistreife war ein Fahrzeug mit ausgeschalteter Beleuchtung aufgefallen. Als die Beamten den Fahrer kontrollieren wollten, gab der Gas. An der Kreuzung Triebstraße-Barbarossa-Straße krachte er jedoch in die Fassade eines Hauses. Die Polizisten waren schon ausgestiegen, als der Unfallfahrer rückwärts gegen den abgestellten Streifenwagen fuhr und seine Flucht fortsetzte. Das Fahrzeug wurde schließlich abgestellt in der Laurentiusstraße gefunden, ein 18-Jähriger später als mutmaßlicher Fahrer ermittelt.
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2: Auch heute zeigt sich Frankfurt und die Rhein-Main-Region von ihrer sehr sommerlichen Seite. Das merken wir an den Temperaturen. Es gibt nämlich heute wieder bis zu fast 30 Grad maximal. Es gibt heute einen extrem sonnigen Tag. Es sind heute so gut wie keine Wolken unterwegs und deswegen auf jeden Fall Sonne tanken, aber bitte mit der richtigen Sonnencreme.
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2: Die Straßen sind derzeit frei, da kommt er problemlos durch. Wir wünschen euch eine angenehme Fahrt. Kommt gut an.
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2: Blitzer haben wir heute Morgen, unter anderem, wenn ihr unterwegs seid, in der Obermainanlage, in der 30er-Zone, in der Königsteiner Straße, auch da ist eine 30er-Zone, und auf der Babenhäuser Landstraße haben wir einen stehen in der 50er-Zone. Und wenn ihr noch was entdeckt, dann meldet uns gerne an die 069 669 669 669. Gute Fahrt!
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0: Guten Morgen Frankfurt mit... Moment mal, hat jemand Marc Neugebauer gesehen?
4: Freunde, ich will gerade echt nicht unsympathisch wirken, aber ich habe Urlaub und lieg jetzt gerade in diesen Minuten wahrscheinlich noch im Bett. Bin am 8. Juni zurück.
0: 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Hier ist Marc Moosbrugger.
5: Immer diese Urlauber, die um 6:30 noch im Bett liegen, oder? Ich wünsche euch einen schönen Start in diesen Mittwoch. Freue mich sehr, dass ihr mit dabei seid. Es lohnt sich aufzustehen. Wir haben hier schließlich die größten Stars mit den besten Hits aller Zeiten für euch.
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0: Kult von Britney zum Start in euren Mittwoch. Guten Morgen hier bei uns mit den besten Hits aller Zeiten. Als nächstes eine Popballade von JC Stewart, I Need You to Hate Me. Aber jetzt legen wir erstmal los mit ultimativ guten Nachrichten.
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0: Forscher haben jetzt in der Tiefsee vor den Galapagos-Inseln eine faszinierende Tierart entdeckt. Einen winzigen blauen Oktopus. Das Tier, das nur etwa die Größe eines Golfballs hat, wird als neue Spezies mit dem Namen Microeledone galapagensis beschrieben. In einer Tiefe von rund 1800 Metern hat die Kamera an einem Unterwasserberg den kleinen Kraken gefilmt. Er ist winzig und er ist blau. Und die Forscher waren von ihrer Entdeckung begeistert. Die Oktopusse haben kurze, rund 3 bis 4 Zentimeter lange Ärmchen mit jeweils etwa 30 Saugnäpfen. Ein ganz besonderer Fund, eine faszinierende Entdeckung in 1800 Metern Tiefe. Ein winziger blauer Oktopus.
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Guten Morgen bei Radio Frankfurt. Noch nicht mal 7 und ihr seid vielleicht schon vom Joggen zurück. Je früher Sport machen, desto besser bei der Hitze zurzeit. Ich bin ja voll der Sportmuffel, aber über Sport reden, da kann ich auf jeden Fall schon sehr früh, jetzt dann gleich um 7.10 Uhr mit unserem Sportmann Felix Rockenkamm. Da gibt's euer Sportupdate des Tages bei uns.

0: Wunderschönen guten Morgen nach Niederrad. Bei euch haben wir vor der Haustür gemessen, aktuell 18 Grad.
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2: Ich bin Tine Klimach. Die Pflegebeiträge für Kinderlose könnten erneut steigen. Nach Angaben aus Koalitionskreisen überlegt Gesundheitsministerin Wagen im Zuge der Pflegereform für Menschen ohne Kinder eine Anhebung des Beitragszuschlags um 0,1 Prozentpunkte. Der Deutsche Gewerkschaftsbund sieht darin eine Diskriminierung ohne Not, wie DGB-Vorstandsmitglied Anja Piel dem RND sagte.
3: Wieder einmal sollen Kinderlose bestraft werden, klagt die Gewerkschafterin. Und nicht nur das, die strukturellen Probleme der Pflegeversicherung würden damit nicht einmal gelöst. Hintergrund: in der Versicherung klafft ein Milliardenloch. Deshalb will die Gesundheitsministerin das System reformieren und möglicherweise eben auch die Beitragssätze für Kinderlose anheben. Der DGB fordert stattdessen eine Entlastung für Pflegebedürftige und wahnverwachsende Altersarmut. Claudia Wächter, Nachrichtenredaktion.
2: Menschenhandel soll künftig in Deutschland härter bestraft werden können. Ein entsprechender Entwurf, mit dem sich heute das Kabinett befassen will, nimmt Täter ins Visier, die andere Menschen mit falschen Versprechungen in von Zwang geprägte Beschäftigungsverhältnisse locken. Belangt werden sollen künftig auch Kunden, die Leistungen der Opfer in Anspruch nehmen. Das könnte beispielsweise private Bauherren, Schlachthofbetreiber oder Kundinnen von Nagelstudios betreffen. Rund 5000 Superreiche besitzen mehr als ein Viertel des Finanzvermögens in Deutschland. Demnach ist die Zahl der Menschen in Deutschland, die mehr als 100 Millionen Dollar besitzen, 2025 um rund 1100 gegenüber dem Vorjahr gestiegen. Das zeigt der Global Wealth Report der Boston Consulting Group. Superreiche profitierten demnach im vergangenen Jahr vor allem von Gewinnen an den Aktienmärkten. Zum Sport. Heute startet für die Fußballnationalmannschaft die Mission Weltmeisterschaft. In Herzogenaurach trifft sich das Team zum Trainingslager.
4: Natürlich wollen wir Weltmeister werden. Diese Ansage machte Julian Nagelsmann vor knapp 2 Jahren nach dem EM aus, auch in Herzogenaurach. Hier will der Bundestrainer die taktischen und körperlichen Grundlagen schaffen für das XXL-Turnier. Viel Zeit dafür hat er aber nicht. Bis zum Mittag sollen die Spiele ankommen. Bis Samstag bleibt das Team in Franken. Am Tag danach geht es zum Länderspiel nach Mainz. Auch die Spieler aus Bayern und Stuttgart werden kommen, 4 Tage nach dem Pokalendspiel. Thomas Bremser, Sportredakteur.

0: Guten Morgen bei Radio Frankfurt. Gleich ist es 7:15. Je früher Sport treiben, desto besser bei der Hitze zurzeit. Ich bin ja der totale Sportmuffel, aber über Sport reden, das kann ich auf jeden Fall schon sehr früh. Jetzt mit unserem Sportmann Felix Rockenkamm. Das Sport-Update des Tages. Felix, aktuell ist es ja ein bisschen still um unsere Profiteams. Was hast denn du heute im Gepäck?
1: Ja, da hast du recht. Unsere Löwen sind aber tatsächlich schon mit dem Training und der Vorbereitung für die neue Saison gestartet. Das läuft also schon wieder an. Gestern wurde der Kader der Frauenfußballnationalmannschaft bekannt gegeben. Es stehen 2 WM-Quali-Spiele an. Es geht gegen Norwegen und Slowenien. Mit dem Kader sind 2 noch Frankfurterinnen, Lisanne Gräve und Elisa Sens. Aber beide verlassen ja unsere Eintracht in diesem Sommer. Dafür ist auch eine Bald-Eintracht-Spielerin am Start, Larissa Mühlhaus, die Torschützenkönigin der abgelaufenen Saison. Bei der U23 sind übrigens 4 Spielerinnen von unserer Eintracht mit dabei. Und dann können wir heute Abend unserem Ex-Eintracht-Coach Oliver Glasner die Daumen drücken. Er spielt nämlich mit Crystal Palace aus England das Conference League-Finale in Leipzig.
0: Na, dann drücken wir ihm da auf jeden Fall die Daumen. Heiß dürfte es auf jeden Fall sein, denn da gibt's auch locker 30 Grad und mehr heute Abend noch.

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1: Mit Klaus Bente, guten Morgen. Sibel Kekili wird beim diesjährigen 26. Internationalen Frankfurter Türkischen Filmfestival vom 12. bis zum 19. Juni mit einem Ehrenpreis ausgezeichnet. Die vielen aus dem Tatort und Game of Thrones bekannte Schauspielerin erhielt die Auszeichnung im Rahmen der Eröffnungsgala. Kekili erklärte, sie freue sich sehr, Teil dieses besonderen Festivals zu sein, das die türkische und deutsche Filmwelt zusammenbringt. Einpersonenhaushalte sind im vergangenen Jahr mit einem Anteil von 42% die häufigste Haushaltsform in Hessen gewesen. Besonders hoch war der Anteil von Alleinlebenden in Großstädten mit 51% aller Einwohnerinnen und Einwohner. Hinsichtlich Alter und Geschlecht waren Seniorinnen am häufigsten vertreten, teilt das Statistische Landesamt in Wiesbaden mit. Verfolgungsjagd in Frankfurt-Bergen-Enkheim. Am Montagabend einer Polizeistreife war ein Fahrzeug mit ausgeschalteter Beleuchtung aufgefallen. Als die Beamten den Fahrer kontrollieren wollten, gab der Gas. An der Kreuzung Triebstraße-Barbarossa-Straße krachte er jedoch in die Fassade eines Hauses. Die Polizisten waren schon ausgestiegen, als der Unfallfahrer rückwärts gegen den abgestellten Streifenwagen fuhr und seine Flucht fortsetzte. Das Fahrzeug wurde schließlich abgestellt in der Laurentiusstraße gefunden, ein 18-Jähriger später als mutmaßlicher Fahrer ermittelt.
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2: Auch heute zeigt sich Frankfurt und die Rhein-Main-Region von ihrer sehr sommerlichen Seite. Das merken wir an den Temperaturen. Es gibt nämlich heute wieder bis zu fast 30 Grad maximal. Es gibt heute einen extrem sonnigen Tag. Es sind heute so gut wie keine Wolken unterwegs und deswegen auf jeden Fall Sonne tanken, aber bitte mit der richtigen Sonnencreme.
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2: Der Blick auf die Straßen aus der Radio Frankfurt Verkehrsredaktion. Vorsicht auf der A5 Kassel Richtung Frankfurt zwischen dem Bad Homburger Kreuz und dem Nordwestkreuz Frankfurt. Da liegt ein Spannnetz auf dem linken und dem mittleren Fahrstreifen. Ansonsten wünschen wir euch weiterhin eine gute und sichere Fahrt.
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2: Blitzer haben wir heute Morgen, unter anderem, wenn ihr unterwegs seid, in der Obermainanlage, in der 30er-Zone, in der Königsteiner Straße, auch da ist eine 30er-Zone, und auf der Babenhäuser Landstraße haben wir einen stehen in der 50er-Zone. Und wenn ihr noch was entdeckt, dann meldet uns gerne an die 069 669 669 669. Gute Fahrt!
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5: Jawohl, ist mir eine Ehre. Ich wünsche euch einen schönen Start in diesen Mittwoch und vielleicht solltet ihr so langsam mal alle Utensilien zusammensammeln, die ihr braucht, um den heutigen Tag gut zu meistern. Kalender, Handy, Schokolade, Schlüssel, Deo und was sonst noch so mit muss.
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0: Ein Rockklassiker von den Dire Straits, Sultans of Swing, an eurem Mittwochmorgen hier bei Radio Frankfurt. Das sind die besten Hits aller Zeiten. Und gleich gibt's Dance Pop von Dua Lipa. Eine ganz heiße Nummer. Aber jetzt schauen wir erstmal zu unseren Freunden in der Luft. Kapitän Lars Weder, seinem Kollegen Hans Ohle und Flugbegleiterin Fräulein Schieber. Hier ist unsere Lieblingscrew.
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2: Check, one, check, du, was liegt heute an, Kollege Olo?
3: Guten Morgen, Captain O, der Papst warnt jetzt offiziell vor KI und dem rasanten digitalen Fortschritt.
2: Oh, der im Glashaus sitzt, ne?
3: Wieso?
2: Ja, Papst Leo, das ist noch nicht mal ein Klarname. Achtung, Kevin Crew, Fräulein Schieber, bitte ins Cockpit.
4: Ja, Captain.
2: Alles gut bei Ihnen da hinten?
4: Ja, meine Güte, ist das heiß da draußen, das ist ja eine Gluthitze.
2: Ja, wissen Sie, wie man das vor Karl Lauterbach nannte? Sommer.
4: Aha.
2: Ja, ist doch wahr, 30 Grad und alle so, viel zu heiß, ich habe noch gar keine Sommerreifen drauf.
4: Ich würde ja mal ins Freibad gehen, aber es ist rappelvoll dort und nur junge Leute.
2: Ja, ja, Wehrdienst verweigern, aber ins Freibad.
4: Wie meinen?
2: Ja, ich gehe schon aus dem Grund nicht mehr ins Freibad, weil man da mittlerweile nicht mehr das Seepferdchen macht, sondern den schwarzen Gürtel. Ne?
4: Ja, aber ich würde schon gern ein bisschen braun werden mal.
2: Wenn das die Bärbelbars hört.
4: Was machen Sie denn gegen diese Hitze?
2: Ja, ich tue etwas aktiv gegen die Erderwärmung.
4: Was denn?
2: Ja, ich drehe bei mir zu Hause die Klimaanlage auf 0 Grad und mache die Fenster auf.
5: Entschuldigung, kennen Sie das Buch Die 1000 lustigsten Schwitze?
6: Nein.
2: So, Landeanflug, Roter Tower meldet, auf unserer Landebahn war eine Baustelle, jetzt ist da Aquaplaning.
4: Wieso das?
2: Ja, die haben da geschweißt.
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Und Hot Chocolate an eurem Mittwochmorgen. Guten Morgen bei Radio Frankfurt, kurz vor 8. Und hier Michael Patrick Kelly mit einem Popsong. Ich finde, der hat schon so ein bisschen die sommerlichen Vibes in sich. Hier ist ID, das sind die besten Hits aller Zeiten.

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1: Die aktuelle Radio Frankfurt-Temperatur gemessen am Gallus, da beträgt sie derzeit 21 Grad.
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3: Ich bin Tine Klimach. Der gesetzlichen Pflegeversicherung droht ein Milliardendefizit. Die Bundesregierung arbeitet an einer Reform. Nun ist eine weitere Erhöhung des Beitragssatzes für Kinderlose um 0,1 Prozentpunkte im Gespräch.
4: Kinderlose Versicherte ab 23 Jahren müssten dann einen Pflegebeitragssatz von 4,3 Prozent zahlen. Für versicherte Mütter und Väter würden die Sätze gleich bleiben, also bei 3,6 Prozent bei einem Kind und entsprechend kleineren Beiträgen bei mehr Kindern. Gesundheitsministerin Wagen wollte die Pläne nicht bestätigen, sondern kündigte ein Gesamtkonzept an. Das wünscht sich auch der Koalitionspartner SPD. Es sei legitim, unterschiedliche Stellschrauben zu diskutieren, das ersetze aber keine umfassende Reform, hieß es. Auch Verbände wünschen sich ein Gesamtkonzept und nicht nur kleine Anpassungen. Ursula Winkler, Nachrichtenredaktion.
3: Verteidigungsminister Boris Pistorius ist zu militärpolitischen Gesprächen in der kanadischen Hauptstadt Ottawa eingetroffen. Er wollte mit seinem kanadischen Amtskollegen über Fragen gemeinsamer Sicherheit, Rüstungskooperationen und die Vorbereitung für den für Juli geplanten NATO-Gipfel sprechen. Deutschland will außerdem Kanada als Partner für eine gemeinsame U-Boot-Partnerschaft mit Norwegen gewinnen. Der Kieler U-Boot-Bauer TKMS hofft auf einen Auftrag der Kanadier. Postbankkunden und Kundinnen müssen sich ab heute wieder auf Einschränkungen einstellen. Die Gewerkschaft Verdi hat die Belegschaft bis Samstag zu Warnstreiks aufgerufen. Hintergrund sind die laufenden Tarifverhandlungen. Los geht es heute mit Warnstreiks im Backoffice der Postbank. Dort wird etwa der Zahlungsverkehr geregelt.
5: Wer heute über sein Postbankdepot Aktien verkaufen will, da könnte die Bearbeitung vielleicht etwas dauern. Und wenn ausgerechnet der Backoffice-Mitarbeiter heute im Warnstreik ist, der meine Kreditanfrage prüft, dann wird sich die Antwort der Postbank in der Sache verzögern. Ab morgen gibt es auch Arbeitsniederlegungen in den Filialen. Verdi fordert für die Beschäftigten der Postbank 8% mehr Geld, mindestens aber 300 Euro mehr pro Monat. Verhandelt wird wieder am 15. Juni. Lea Matschulat, Nachrichtenredaktion.
3: Zum Sport. Tennisstar Alexander Zverev spielt bei den French Open heute um den Einzug in die dritte Runde. Sein Gegner ist der Tscheche Tomáš Machaš. Das Match wird in der Night Session ab dem Abend ausgetragen. Der an Nummer 2 gesetzte Zverev ist klarer Favorit. Der Hamburger will seinen ersten Grand Slam Turniersieg holen.
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1: Auch heute rufen die Schwimmbäder und die Badeseen nach uns, denn es gibt auch wieder herrliches Wetter mit bis zu 30 Grad maximal, mit Sonne pur und mit fast keinem Wölkchen am Himmel. Also ab ins Wasser, ab ins kühle Nass, wenn ihr könnt. Und ansonsten wünschen wir euch einen schönen Tag.
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1: Blick auf die Straßen aus der Radio Frankfurt Verkehrsredaktion A3 Würzburg Richtung Frankfurt zwischen Seligenstadt und Obertshausen. 4 Kilometer Stau nach einem Unfall mit einem LKW und einem PKW auf dem rechten Fahrstreifen. A3 Frankfurt Richtung Köln zwischen Kelsterbach und dem Mönchhof Dreieck 2 Kilometer stockend und die A5 Kassel Richtung Frankfurt zwischen Friedberg und dem Bad Homburger Kreuz haben wir 8 Kilometer Stau nach einem Unfall mit mehreren Fahrzeugen auf beiden rechten Fahrstreifen. Aktuell da eine halbe Stunde bis eine Dreiviertelstunde mehr einplanen. Ansonsten wünschen wir euch weiterhin eine gute und sichere Fahrt.
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1: Blitzer haben wir natürlich heute Morgen, wenn ihr unter anderem unterwegs seid. In der Babenhäuser Landstraße, da in der 50er-Zone wird geknipst. Königsteiner Straße, da ist eine 30er-Zone, da steht ein Blitzanhänger. Auch auf der Langen Straße in der 40er-Zone steht ein Blitzanhänger und macht teure Fotos. Und wenn ihr noch was entdeckt, dann einfach an uns melden an die 069 669 669 669. Gute Fahrt!
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0: Einen wunderschönen guten Morgen wünsche ich euch an diesem Mittwoch. Der nächste Song, der hat den Preis gewonnen für den Popsong mit dem schlechtesten Text aller Zeiten. Was eine Ehre, oder? Das muss man auch erstmal schaffen. Kleiner Auszug aus dem Siegertitel. Ich möchte keinen Geist sehen, sondern lieber eine Scheibe Toastbrot. Das ist eine der Textzeilen. Das bleibt doch hängen, oder? Eine gute Laune-Nummer, jedenfalls mit Ohrwurm-Charakter zum Wachwerden. Unter anderem eben mit dieser banalen Zeile, die damals wie heute für einen Hinhörer und Schmunzler gesorgt hat. I don't wanna see a ghost. 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Das reimt sich und macht Freude. Hier ist Desiree mit Live.
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0: Guten Morgen um gleich 7:45 an diesem Mittwoch. Ihr habt hoffentlich euer eingetuppertes Mittagessen wieder dabei. Darauf könnt ihr allerdings demnächst vielleicht schon verzichten.
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0: Und zwar zum großen Burgeressen. Wir schenken euch einen 200-Euro-Gutschein für die Traumkuh im Main-Taunus-Zentrum. Absolut perfekt, um mit den Kollegen mal so richtig abzufeiern in der Mittagspause. Achtet dazu heute und in den nächsten Tagen noch zwischen 9 und 12 Uhr auf unsere Pausenglocke. Sie taucht immer wieder mal zwischen zwei der besten Hits aller Zeiten auf. Und wenn ihr länger hört, dann habt ihr klar den Vorteil, um den Moment hier bei Radio Frankfurt auf keinen Fall zu verpassen. Wenn ihr sie erwischt habt, dann gebt schnell die Uhrzeit durch per WhatsApp an die 069 und dann dreimal die 669 oder auf radiofrankfurt.de. Und ob ihr gewonnen habt, das hört ihr dann direkt übermorgen am Freitag Punkt 13.10 Uhr bei uns im Programm. Ich drücke euch die Daumen.
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1: Ich bin Klaus Bente, guten Morgen. Für Frankfurt zeichnet sich eine neue Römerkoalition ab. Im vergangenen März war Kommunalwahl. Nun wollen CDU, SPD und Grüne eine Koalition bilden. Auf Wunsch der Grünen ist die Partei Volt nicht formaler Bestandteil dieser Koalition. Als beratende Stimme, die gehört werden muss, aber immer dabei. Eine bisher unbekannte Konstruktion. Bis Mitte Juni soll ein Koalitionsvertrag ausgehandelt sein. Rein rechnerisch hätte es Volt nicht gebraucht. Die CDU-Stadtverordnete Susanne Serke sagte, dass diese Konstellation keine Liebeshochzeit, sondern eine Vernunftehe sei. Heute besucht Europaminister Manfred Pentz die hessische Partnerregion Emilia-Romagna in Italien. Mit der Region verbindet Hessen seit 1992 eine enge freundschaftliche Zusammenarbeit. Bevor im kommenden Jahr das 35-jährige Jubiläum ansteht, soll nun die Partnerschaft auf eine neue Grundlage gestellt werden. Ob Raumfahrt, Medizintechnik oder Luftverkehr, in diesen Zukunftsbranchen sind die Emilia und Hessen führend. Hier wollen wir unsere Kooperation verstärken, erklärte Pentz. Nach einem Vorfall vor einem Sauna- und Wellnessclub in Dietzenbach gestern ermittelt die Polizei nun wegen Verdachts des Raubes. Eine 78-Jährige war vor dem Club von einem Mann angesprochen worden, der sie überwältigt und ihr die Geldbörse abgenommen haben soll, so die Polizei. Mit etwas Bargeld sei der Unbekannte anschließend geflüchtet. Die Seniorin erlitt leichte Blessuren. Dank Zeugenhinweisen gelang den Beamten eine schnelle Festnahme von 4 Tatverdächtigen.
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2: Auch heute zeigt sich Frankfurt und die Rhein-Main-Region von ihrer sehr sommerlichen Seite. Das merken wir an den Temperaturen. Es gibt nämlich heute wieder bis zu fast 30 Grad maximal. Es gibt heute einen extrem sonnigen Tag. Es sind heute so gut wie keine Wolken unterwegs und deswegen auf jeden Fall Sonne tanken, aber bitte mit der richtigen Sonnencreme.
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3: Blick auf die Straßen aus der Radio Frankfurt Verkehrsredaktion A3 Würzburg Richtung Frankfurt zwischen Seligenstadt und Obertshausen. 4 Kilometer Stau nach einem Unfall mit einem LKW und einem PKW auf dem rechten Fahrstreifen. A3 Frankfurt Richtung Köln zwischen Kelsterbach und dem Mönchhof Dreieck 2 Kilometer stockend und die A5 Kassel Richtung Frankfurt zwischen Friedberg und dem Bad Homburger Kreuz haben wir 8 Kilometer Stau nach einem Unfall mit mehreren Fahrzeugen auf beiden rechten Fahrstreifen. Aktuell da eine halbe Stunde bis eine Dreiviertelstunde mehr einplanen. Ansonsten wünschen wir euch weiterhin eine gute und sichere Fahrt.
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2: Blitzer haben wir heute Morgen, unter anderem, wenn ihr unterwegs seid, in der Obermainanlage, in der 30er-Zone, in der Königsteiner Straße, auch da ist eine 30er-Zone und auf der Babenhäuser Landstraße haben wir einen stehen in der 50er-Zone. Und wenn ihr noch was entdeckt, dann meldet uns gerne an die 069 669 669 669. Gute Fahrt!
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0: 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Moment mal, hat jemand Marc Neugebauer gesehen?
5: Ja, ich vermisse euch ja auch ein bisschen. Aber ich lasse mich später einfach von einem leckeren Cocktail trösten und dann wird das wieder. Ich habe diese und nächste Woche Urlaub, dann hören wir uns wieder.
0: Ach so, gut, dass wir noch einen anderen Marc haben. 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
6: Mein Cocktail jeden Morgen, ganz viel kalte Milch und ein Espresso obendrauf und schon ist der erfrischende kalte Kaffee fertig. Und unsere Mischung hier, die ist sowieso ganz besonders. Das ist euer Cocktail für den besten Start in den Tag. Ich find's klasse, dass ihr mit dabei seid. Guten Morgen.
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0: Das ist Pop von Nick Kamen zum Start in euren Mittwoch. Guten Morgen mit den besten Hits aller Zeiten. Als nächstes gibt's die Jungs von Klock Klock aus Mannheim. Aber erstmal die ultimativ guten Nachrichten des Tages.
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0: Forscher haben jetzt in der Tiefsee vor den Galapagos-Inseln eine faszinierende Tierart entdeckt. Einen winzigen blauen Oktopus. Das Tier, das nur etwa die Größe eines Golfballs hat, wird als neue Spezies mit dem Namen Microeledone galapagensis beschrieben. In einer Tiefe von rund 1800 Metern hat die Kamera dann an einem Unterwasserberg den kleinen Kraken gefilmt. Er ist winzig und er ist blau. Und die Forscher waren von ihrer Entdeckung begeistert. Die Oktopusse haben kurze, rund 3 bis 4 Zentimeter lange Ärmchen mit jeweils etwa 30 Saugnäpfen. Ein ganz besonderer Fund, eine faszinierende Entdeckung in 1800 Metern Tiefe. Ein winziger blauer Oktopus.
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Linda Henderson mit einer kraftvollen Power-Pop-Nummer hier bei Radio Frankfurt. Das sind die besten Hits aller Zeiten an eurem Mittwochmorgen. Als nächstes Classic Rock von Creedence Clearwater Revival, Bad Moon Rising. Genau richtig, zum Loslegen bei euch im Homeoffice jetzt.

0: Aktuell gemessen am Frankfurter Hauptbahnhof 23 Grad.
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2: Ich bin Tine Klimach. Menschenhandel soll in Deutschland künftig konsequenter verfolgt und härter bestraft werden können. Das sieht ein Gesetzentwurf aus dem Bundesjustizministerium vor, der heute im Bundeskabinett besprochen wird.
3: Wer moderne Sklaverei ausnutze, dürfe nicht straffrei davon kommen, sagt Bundesjustizministerin Hubig. Sie meint etwa all diejenigen, die sich die Nägel machen lassen, obwohl vieles darauf hindeutet, dass im Nagelstudio nicht alles korrekt läuft. Oder auch Bauherren, die ein Auge zudrücken, wenn eine Firma besonders günstige Konditionen verspricht, doch nicht ganz klar ist, ob die Arbeiter auch alle angemeldet sind. Für Menschenhandel direkt sollen künftig bis zu 10 Jahre Haft möglich sein. Das geht aktuell nur bei schweren Fällen. Aus Berlin Lea Matschulat.
2: Die Pflegebeiträge für Kinderlose könnten steigen. Der Deutsche Gewerkschaftsbund sieht darin eine Diskriminierung und spricht sich dagegen aus. Kinderlose zu wiederholten Male mit höheren Beiträgen dafür bestrafen zu wollen, dass sie keine Kinder haben, löst die strukturellen Probleme der Pflegeversicherung absehbar nicht, sagte DGB-Vorstandsmitglied Anja Piel dem RND. Nach Angaben aus Koalitionskreisen überlegt Gesundheitsministerin Wagen, den Beitragszuschlag für Kinderlose um 0,1 Prozentpunkte anzuheben. Rund 5.000 Superreiche besitzen nach Berechnungen der Unternehmensberatung Boston Consulting Group mehr als ein Viertel des Finanzvermögens in Deutschland. Demnach ist die Zahl der Menschen, die mehr als 100 Millionen Dollar besitzen, um rund 1.100 gegenüber dem Vorjahr gestiegen.
4: Vor allem mit Aktien machen die Superreichen ihr Geld. Tendenz bis 2030 sogar steigend, so die Boston Consulting Group. Zusammen mit 700.000 Multimillionären besitzt diese kleine Gruppe mehr als die Hälfte des deutschen Finanzvermögens. Dazu zählen Bargeld, Kontoguthaben, Aktien, Anleihen, Lebensversicherungen, Fonds und Pensionen. Auch Sachwerte wie Immobilien und Gold zählen dazu, aber auch Schulden werden gegengerechnet. Thomas Thonfeld, Nachrichtenredaktion.
2: Plastikflaschen, Snackverpackungen und Tüten gehören an vielen Küsten weltweit dazu. Pro Jahr landen rund 20 Millionen Tonnen Plastik in der Umwelt. Eine im Fachjournal One Earth veröffentlichte Studie stellt nun fest, die größten Verschmutzer der Meere sind vor allem kurzlebige Einwegprodukte aus dem Alltag. Mehrwegsysteme, bessere Verpackungsdesigns oder Abgaben auf Einwegprodukte seien mögliche Gegenmaßnahmen, hieß es in der Studie.
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0: Beim Wetter setzen wir heute auf einen sehr hohen Lichtschutzfaktor, denn es wird ein weiter sehr sonniger Tag werden. Heute gibt es auch wieder mal bis zu 15 Sonnenstunden. Es sind sehr wenige Wolken unterwegs. Es gibt bis zu fast 30 Grad maximal. Also absolut herrliches sommerliches Wetter bei uns.
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0: Die Radio Frankfurt Verkehrsredaktion hier. Schönen guten Morgen. Vorsicht auf der A3 Frankfurt Richtung Würzburg zwischen Stockstadt und Aschaffenburg. Da liegen Metallteile auf der Fahrbahn. A3 Würzburg Richtung Frankfurt zwischen Seligenstadt und Hanau haben wir aktuell 3 Kilometer stockenden Verkehr an einer geräumten Unfallstelle. Auf der A3 Frankfurt Richtung Köln zwischen Raunheim und dem Wiesbadener Kreuz derzeit 2 Kilometer Stau. Und Vorsicht auf der A5 Frankfurt Richtung Kassel in Höhe vom Bad Homburger Kreuz liegt ein Blecheimer auf dem Abbiegestreifen. Außerdem A5 Kassel Richtung Frankfurt zwischen Obermörlen und dem Bad Homburger Kreuz 12 Kilometer Stau und stockender Verkehr an einer geräumten Unfallstelle. Und ansonsten wünschen wir euch weiterhin gute und sichere Fahrt.
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0: Blitzer haben wir natürlich heute Morgen, wenn ihr unter anderem unterwegs seid. In der Babenhäuser Landstraße, da in der 50er-Zone wird geknipst. Königsteiner Straße, da ist eine 30er-Zone, da steht ein Blitzanhänger. Auch auf der Langen Straße in der 40er-Zone steht ein Blitzanhänger und macht teure Fotos. Und wenn ihr noch was entdeckt, dann einfach an uns melden an die 069 669 669 669. Gute Fahrt.
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1: 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Auch heute wieder mit dem anderen Marc. Denn Marc Neugebauer macht Urlaub. Hier ist Marc Moosbrugger.
6: Guten Morgen von mir an diesem Mittwoch. Der nächste Song ist für alle, die schon gespornt, gestiefelt und voller Elan durch den Morgen galoppieren. Aber auch für jeden unter euch, der oder die es gerade mal aus dem Bett vor die Kaffeemaschine geschafft hat. Ein fantastischer 80er. Hier gibt's Madonna mit Into the Groove.
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0: Guten Morgen bei Radio Frankfurt. Je früher Sport treiben, desto besser bei der Hitze zurzeit. Ich bin ja der totale Sportmuffel, aber über Sport reden, das kann ich auf jeden Fall schon sehr früh. Jetzt mit unserem Sportmann Felix Rockenkamm, das Sport-Update des Tages. Felix, aktuell ist es ja ein bisschen still um unsere Profiteams. Was hast denn du heute im Gepäck?
1: Ja, da hast du recht. Unsere Löwen sind aber tatsächlich schon mit dem Training und der Vorbereitung für die neue Saison gestartet. Das läuft also schon wieder an. Gestern wurde der Kader der Frauenfußballnationalmannschaft bekannt gegeben. Es stehen zwei WM-Quali-Spiele an. Es geht gegen Norwegen und Slowenien. Mit dem Kader sind zwei noch Frankfurterinnen, Lisanne Gräve und Elisa Sens. Aber beide verlassen ja unsere Eintracht in diesem Sommer. Dafür ist auch eine Bald-Eintracht-Spielerin am Start, Larissa Mühlhaus, die Torschützenkönigin der abgelaufenen Saison. Bei der U23 sind übrigens 4 Spielerinnen von unserer Eintracht mit dabei. Und dann können wir heute Abend unserem Ex-Eintracht-Coach Oliver Glasner die Daumen drücken. Er spielt nämlich mit Crystal Palace aus England das Conference League-Finale in Leipzig.
0: Na, dann drücken wir ihm da auf jeden Fall die Daumen. Heiß dürfte es auf jeden Fall sein, denn da gibt's auch locker 30 Grad und mehr heute Abend noch.

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1: Ich bin Klaus Bente, guten Morgen. Für Frankfurt zeichnet sich eine neue Römerkoalition ab. Im vergangenen März war Kommunalwahl. Nun wollen CDU, SPD und Grüne eine Koalition bilden. Auf Wunsch der Grünen ist die Partei Volt nicht formaler Bestandteil dieser Koalition. Als beratende Stimme, die gehört werden muss, aber immer dabei. Eine bisher unbekannte Konstruktion. Bis Mitte Juni soll ein Koalitionsvertrag ausgehandelt sein. Rein rechnerisch hätte es Volt nicht gebraucht. Die CDU-Stadtverordnete Susanne Serke sagte, dass diese Konstellation keine Liebeshochzeit, sondern eine Vernunftehe sei. Heute besuchte Europaminister Manfred Pentz die hessische Partnerregion Emilia-Romagna in Italien. Mit der Region verbindet Hessen seit 1992 eine enge freundschaftliche Zusammenarbeit. Bevor im kommenden Jahr das 35-jährige Jubiläum ansteht, soll nun die Partnerschaft auf eine neue Grundlage gestellt werden. Ob Raumfahrt, Medizintechnik oder Luftverkehr, in diesen Zukunftsbranchen sind die Emilia und Hessen führend. Hier wollen wir unsere Kooperation verstärken, erklärte Pentz. Nach einem Vorfall vor einem Sauna- und Wellnessclub in Dietzenbach gestern ermittelt die Polizei nun wegen Verdachts des Raubes. Eine 78-Jährige war vor dem Club von einem Mann angesprochen worden, der sie überwältigt und ihr die Geldbörse abgenommen haben soll, so die Polizei. Mit etwas Bargeld sei der Unbekannte anschließend geflüchtet. Die Seniorin erlitt leichte Blessuren. Dank Zeugenhinweisen gelang den Beamten eine schnelle Festnahme von 4 Tatverdächtigen.
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2: Auch heute zeigt sich Frankfurt und die Rhein-Main-Region von ihrer sehr sommerlichen Seite. Das merken wir an den Temperaturen. Es gibt nämlich heute wieder bis zu fast 30 Grad maximal. Es gibt heute einen extrem sonnigen Tag. Es sind heute so gut wie keine Wolken unterwegs und deswegen auf jeden Fall Sonne tanken, aber bitte mit der richtigen Sonnencreme.
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2: Die Radio Frankfurt Verkehrsredaktion hier, schönen guten Morgen. Vorsicht auf der A3 Frankfurt Richtung Würzburg zwischen Stockstadt und Aschaffenburg. Da liegen Metallteile auf der Fahrbahn. A3 Würzburg Richtung Frankfurt zwischen Seligenstadt und Hanau haben wir aktuell 3 Kilometer stockenden Verkehr an einer geräumten Unfallstelle. Auf der A3 Frankfurt Richtung Köln zwischen Raunheim und dem Wiesbadener Kreuz derzeit 2 Kilometer Stau. Und Vorsicht auf der A5 Frankfurt Richtung Kassel in Höhe vom Bad Homburger Kreuz liegt ein Blecheimer auf dem Abbiegestreifen. Außerdem A5 Kassel Richtung Frankfurt zwischen Obermörlen und dem Bad Homburger Kreuz 12 Kilometer Stau und stockender Verkehr an einer geräumten Unfallstelle. Und ansonsten wünschen wir euch weiterhin gute und sichere Fahrt.
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2: Blitzer haben wir heute Morgen, unter anderem, wenn ihr unterwegs seid, in der Obermainanlage, in der 30er-Zone, in der Königsteiner Straße, auch da ist eine 30er-Zone und auf der Babenhäuser Landstraße haben wir einen stehen in der 50er-Zone. Und wenn ihr noch was entdeckt, dann meldet uns gerne an die 069 669 669 669. Gute Fahrt!
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0: Guten Morgen Frankfurt mit... Moment mal, hat jemand Marc Neugebauer gesehen?
4: Freunde, ich will gerade echt nicht unsympathisch wirken, aber ich habe Urlaub und lieg jetzt gerade in diesen Minuten wahrscheinlich noch im Bett. Ich bin am 8. Juni zurück.
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5: Und ich freue mich, dass ich für euch da sein darf an diesem Mittwochmorgen, 9:30 und im Bett liegen. Ich bitte euch, geht ja wohl gar nicht. Wir haben schließlich die größten Stars und ihre besten Hits für euch hier aufgefahren.
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0: Ein Kultsong aus den 80ern von Talking Heads, Road to Nowhere, hier bei Radio Frankfurt. Das sind die besten Hits aller Zeiten. Ich habe als nächstes eine Country-Hip-Hop-Nummer für euch. Aber erstmal freuen wir uns über unsere Freunde in der Luft. Unsere Lieblingscrew ist dran. Kapitän Lars Vader, sein Kollege Hans Olo und Flugbegleiterin Fräulein Schieber.
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2: Check, one, check, du, was liegt heute an, Kollege Olo?
3: Guten Morgen, Captain O, der Papst warnt jetzt offiziell vor KI und dem rasanten digitalen Fortschritt.
2: Oh, der im Glashaus sitzt, ne?
3: Wieso?
2: Ja, Papst Leo, das ist noch nicht mal ein Klarname. Achtung, Kevin Crew, Fräulein Schieber, bitte ins Cockpit.
4: Ja, Captain.
2: Alles gut bei Ihnen da hinten?
4: Ja, meine Güte, ist das heiß da draußen, das ist ja eine Gluthitze.
2: Ja, wissen Sie, wie man das vor Karl Lauterbach nannte? Sommer.
4: Aha.
2: Ja, ist doch wahr, 30 Grad und alle so, viel zu heiß, ich habe noch gar keine Sommerreifen drauf.
4: Ich würde ja mal ins Freibad gehen, aber es ist rappelvoll dort und nur junge Leute.
2: Ja, ja, Wehrdienst verweigern, aber ins Freibad.
4: Wie meinen?
2: Ja, ich gehe schon aus dem Grund nicht mehr ins Freibad, weil man da mittlerweile nicht mehr das Seepferdchen macht, sondern den schwarzen Gürtel. Ne?
4: Ja, aber ich würde schon gern ein bisschen braun werden mal.
2: Wenn das die Bärbelbars hört.
4: Was machen Sie denn gegen diese Hitze?
2: Ja, ich tue etwas aktiv gegen die Erderwärmung.
4: Was denn?
2: Ja, ich drehe bei mir zu Hause die Klimaanlage auf 0 Grad und mache die Fenster auf.
5: Entschuldigung, kennen Sie das Buch Die 1000 lustigsten Schwitze?
6: Nein.
2: So, Landeanflug, Oder Tower meldet, auf unserer Landebahn war eine Baustelle, jetzt ist da Aquaplaning.
4: Wieso das?
2: Ja, die haben da geschweißt.
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Starker Rock von Journey, Wheel in the Sky bei Radio Frankfurt. Das sind die besten Hits aller Zeiten. Bis ran an die 10 Uhr Nachrichten habe ich auf jeden Fall noch Susanne Vega für euch mit einem Song zum Mitsingen. Oder jetzt Pop von Nico Santos. Und dann gleich ist euer Mann Andi Schmidt, der begleitet euch durch den weiteren Vormittag hier bei Radio Frankfurt. Und ich freue mich schon sehr auf morgen ab 6 Uhr, wenn es wieder heißt. Guten Morgen Frankfurt, ich bin Marc Moosbrugger.

0: Gute zu euch nach Bernem. Aktuell sind es bei euch 25 Grad vor der Haustür.
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2: Ich bin Tine Klimach. Die Pflegebeiträge für Kinderlose könnten erneut steigen. Nach Angaben aus Koalitionskreisen überlegt Gesundheitsministerin Wagen im Zuge der Pflegereform für Menschen ohne Kinder eine Anhebung des Beitragszuschlags um 0,1 Prozentpunkte. Der Deutsche Gewerkschaftsbund sieht darin eine Diskriminierung ohne Not, wie DGB-Vorstandsmitglied Anja Piel dem RND sagte.
3: Wieder einmal sollen Kinderlose bestraft werden, klagt die Gewerkschafterin. Und nicht nur das, die strukturellen Probleme der Pflegeversicherung würden damit nicht einmal gelöst. Hintergrund: in der Versicherung klafft ein Milliardenloch. Deshalb will die Gesundheitsministerin das System reformieren und möglicherweise eben auch die Beitragssätze für Kinderlose anheben. Der DGB fordert stattdessen eine Entlastung für Pflegebedürftige und warnt vor wachsender Altersarmut. Claudia Rechter, Nachrichtenredaktion.
2: Menschenhandel soll künftig in Deutschland härter bestraft werden können. Ein entsprechender Entwurf, mit dem sich heute das Kabinett befassen will, nimmt Täter ins Visier, die andere Menschen mit falschen Versprechungen in von Zwang geprägte Beschäftigungsverhältnisse locken. Belangt werden sollen künftig auch Kunden, die Leistungen der Opfer in Anspruch nehmen. Das könnte beispielsweise private Bauherren, Schlachthofbetreiber oder Kundinnen von Nagelstudios betreffen. Rund 5000 Superreiche besitzen mehr als ein Viertel des Finanzvermögens in Deutschland. Demnach ist die Zahl der Menschen in Deutschland, die mehr als 100 Millionen Dollar besitzen, 2025 um rund 1100 gegenüber dem Vorjahr gestiegen. Das zeigt der Global Wealth Report der Boston Consulting Group. Superreiche profitierten demnach im vergangenen Jahr vor allem von Gewinnen an den Aktienmärkten. Zum Sport. Heute startet für die Fußballnationalmannschaft die Mission Weltmeisterschaft. In Herzogenaurach trifft sich das Team zum Trainingslager.
4: Natürlich wollen wir Weltmeister werden. Diese Ansage machte Julian Nagelsmann vor knapp 2 Jahren nach dem EM aus, auch in Herzogenaurach. Hier will der Bundestrainer die taktischen und körperlichen Grundlagen schaffen für das XXL-Turnier. Viel Zeit dafür hat er aber nicht. Bis zum Mittag sollen die Spiele ankommen, bis Samstag bleibt das Team in Franken, am Tag danach geht es zum Länderspiel nach Mainz. Auch die Spieler aus Bayern und Stuttgart werden kommen, 4 Tage nach dem Pokalendspiel. Thomas Bremser, Sportredaktion.
2: Die Fußball-Weltmeisterschaft in den USA, Mexiko und Kanada beginnt am 11. Juni.
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5: Mit Klaus Bente, guten Morgen. Sibel Kekili wird beim diesjährigen 26. Internationalen Frankfurter Türkischen Filmfestival vom 12. bis zum 19. Juni mit einem Ehrenpreis ausgezeichnet. Die vielen aus dem Tatort und Game of Thrones bekannte Schauspielerin erhielt die Auszeichnung im Rahmen der Eröffnungsgala. Kekili erklärte, sie freue sich sehr, Teil dieses besonderen Festivals zu sein, das die türkische und deutsche Filmwelt zusammenbringt. Einpersonenhaushalte sind im vergangenen Jahr mit einem Anteil von 42% die häufigste Haushaltsform in Hessen gewesen. Besonders hoch war der Anteil von Alleinlebenden in Großstädten mit 51% aller Einwohnerinnen und Einwohner. Hinsichtlich Alter und Geschlecht waren Seniorinnen am häufigsten vertreten, teilt das Statistische Landesamt in Wiesbaden mit.
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0: Es geht auch heute weiter mit ganz viel Sonnenschein und sommerlichen Temperaturen. 29 Grad erreichen wir heute. Morgen, der Donnerstag, wird es ein bisschen kühler bei 26 Grad, aber das ist kaum merklich im Vergleich zu heute. Auch da bleibt uns die Sonne erhalten und auch der Freitag hat sich mittlerweile wieder ein bisschen verabschiedet von ersten Gewittern. Wir kriegen 31 Grad, ganz viel Sonnenschein, aber die Gewitter, die kommen. Dann spätestens am Wochenende, am Samstag, sieht es momentan bei 30 Grad eher wechselhafter aus, mit einzelnen Schauern und Gewittern zum Abend.
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0: Schönen Vormittag auf die Straße, liebe Autofahrer. Kurzes Update für euch aus der Radio Frankfurt Verkehrsredaktion von der A3 zwischen Kelsterbach und Raunheim. Da braucht ihr momentan übers Mönchhof-Dreieck 7 Minuten länger. Wir gehen auch schon in die Frankfurter City, die Hanauer Landstraße zum Ratswegreisel. Da klemmt es momentan 10 Minuten Verzögerung hier. Vom Ratswegreisel Richtung Riederwald, da seid ihr momentan auch 9 Minuten länger unterwegs. Und der längste Stau momentan in der Frankfurter City, der ist im Reuterweg. Und zwar, wenn ihr in Richtung der Taunusanlage unterwegs seid. Da plant bitte mal 15 Minuten mehr Zeit ein. Ansonsten, wenn ihr in Frankfurt irgendwo drin steht, nach 3 bis 5 Minuten seid ihr da auf jeden Fall durch.
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0: Fahrt nicht zu schnell, es wird momentan geblitzt in Kelsterbach, Rüsselsheimer Straße, dort in der 30er-Zone und in Hanau, alter Rückinger Weg, dort in der 50er. Danke fürs Melden und wenn ihr noch was habt für uns, Staus oder Blitzer, sagt gerne Bescheid. Schickt uns eine WhatsApp 069 und dreimal die 669. Gute Fahrt!
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0: Ich wünsche einen schönen Vormittag. Hier ist Radio Frankfurt mit den besten Hits aller Zeiten. Jetzt gleich freuen wir uns auf Musik von Michael Jackson und TLC. Andi Schmidt ist hier. Hi.

0: Jackson und Billie Jean. Hier ist Radio Frankfurt. Die besten Hits aller Zeiten, die gibt's bei uns jetzt gleich mit Pink.
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2: Unsere Zahl des Tages ist heute die 113, denn die Frankfurter Stadtgrenze ist insgesamt 113 Kilometer lang. Mit 24 Kilometern hat dabei der Landkreis Groß-Gerau die längste und der Main-Kinzig-Kreis mit 6 Kilometern die kürzeste gemeinsame Grenze mit dem Frankfurter Stadtgebiet. Wer das Frankfurter Stadtgebiet einmal umrundet, ist 113 Kilometer lang unterwegs. Die 113 ist unsere Zahl des Tages.
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0: von London Beat. I've been thinking about you. Hier ist Radio Frankfurt mit Andi Schmidt. Wir haben die besten Hits aller Zeiten und auch die besten Infos. Ihr kennt das bestimmt. Schnell bestellt, gutes Angebot gefunden und bezahlt. Und dann kommt nichts. Fake Shops, die bleiben ein großes Problem. Gerade bei Sonderaktionen und Sonderangeboten oder beliebten Produkten, da tappen Menschen immer wieder in die Falle.
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0: Woran erkenne ich denn einen unseriösen Shop, sagt man, Max?
2: Ein Warnsignal ist extremer Zeitdruck. Wenn überall nur noch heute gültig oder letzte Chance steht, sollte man genauer hinschauen. Auch ungewöhnlich niedrige Preise können ein Hinweis sein. Wichtig ist außerdem ein Blick aufs Impressum. Gibt es eine echte Adresse? Funktioniert der Kundenkontakt? Und nur Vorkasse als Zahlungsmöglichkeit ist oft ein schlechtes Zeichen. Wer unsicher ist, kann bekannte Prüfangebote oder Shopchecks nutzen.
0: Und wenn schon bezahlt wurde?
2: Dann möglichst schnell handeln. Zahlungsanbieter kontaktieren, Konto- oder Kreditkartenumsätze prüfen und alle Unterlagen sichern. Je schneller reagiert wird, desto besser. Grundsätzlich gilt 2 Minuten Kontrolle vor dem Kauf, sparen oft viel Ärger.
0: Dankeschön, lieber Max. Und morgen schauen wir auf Stromkosten und welche kleinen Gewohnheiten im Sommer unnötig Geld kosten.
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0: Gute zu euch ins Gutleutviertel. Aktuell haben wir 26 Grad bei euch vor der Haustür gemessen.
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2: Ich bin Tine Klimach. Die Wirtschaftsweisen erwarten in diesem Jahr wegen der Auswirkung des Iran-Kriegs nur ein Mini-Wachstum der deutschen Wirtschaft von 0,5%. Im vergangenen Herbst hatte der Sachverständigenrat noch mit einem Plus des Bruttoinlandsprodukts von 0,9% gerechnet. Durch den Iran-Krieg ist der Schiffsverkehr in der für den Ölhandel wichtigen Straße von Hormuz weitgehend zum Erliegen gekommen. In der Folge sind die Öl- und Gaspreise stark gestiegen, aber auch für andere Produkte wie Weizen und Düngemittel. Der gesetzlichen Pflegeversicherung droht ein Milliardendefizit. Die Bundesregierung arbeitet an einer Reform. Nun ist eine weitere Erhöhung des Beitragssatzes für Kinderlose um 0,1 Prozentpunkte im Gespräch.
3: Kinderlose Versicherte ab 23 Jahren müssten dann einen Pflegebeitragssatz von 4,3% zahlen. Für versicherte Mütter und Väter würden die Sätze gleich bleiben, also bei 3,6% bei einem Kind und entsprechend kleineren Beiträgen bei mehr Kindern. Gesundheitsministerin Wagen wollte die Pläne nicht bestätigen, sondern kündigte ein Gesamtkonzept an. Das wünscht sich auch der Koalitionspartner SPD. Es sei legitim, unterschiedliche Stellschrauben zu diskutieren, das ersetze aber keine umfassende Reform, hieß es. Auch Verbände wünschen sich ein Gesamtkonzept und nicht nur kleine Anpassungen. Ursula Winkler, Nachrichtenredaktion.
2: Postbankkunden und Kundinnen müssen sich ab heute wieder auf Einschränkungen einstellen. Die Gewerkschaft Verdi hat die Belegschaft bis Samstag zu Warnstreiks aufgerufen. Hintergrund sind die laufenden Tarifverhandlungen. Los geht es heute mit Warnstreiks im Backoffice der Postbank. Dort wird etwa der Zahlungsverkehr geregelt.
4: Wer heute über sein Postbankdepot Aktien verkaufen will, da könnte die Bearbeitung vielleicht etwas dauern. Und wenn ausgerechnet der Backoffice-Mitarbeiter heute im Warnstreik ist, der meine Kreditanfrage prüft, dann wird sich die Antwort der Postbank in der Sache verzögern. Ab morgen gibt es auch Arbeitsniederlegungen in den Filialen. Verdi fordert für die Beschäftigten der Postbank 8% mehr Geld, mindestens aber 300 Euro mehr pro Monat. Verhandelt wird wieder am 15. Juni. Lea Matschulat, Nachrichtenredaktion.
2: Zum Sport. Tennisstar Alexander Zverev spielt bei den French Open heute um den Einzug in die dritte Runde. Sein Gegner ist der Tscheche Tomáš Macháš. Das Match wird in der Night Session ab dem Abend ausgetragen. Der an Nummer 2 gesetzte Zverev ist klarer Favorit. Der Hamburger will seinen ersten Grand Slam Turniersieg holen.
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5: Mit Klaus Benter, guten Tag. Für Frankfurt zeichnet sich eine neue Römerkoalition ab. Im vergangenen März war Kommunalwahl. Nun wollen CDU, SPD und Grüne eine Koalition bilden. Auf Wunsch der Grünen ist die Partei Volt nicht formaler Bestandteil dieser Koalition. Als beratende Stimme, die gehört werden muss, aber immer dabei. Eine bisher unbekannte Konstruktion. Bis Mitte Juni soll ein Koalitionsvertrag ausgehandelt sein. Rein rechnerisch hätte es Volt nicht gebraucht. Die CDU-Stadtverordnete Susanne Serke sagte, dass diese Konstellation keine Liebeshochzeit, sondern eine Vernunftehe sei. Heute besuchte Europaminister Manfred Pentz die hessische Partnerregion Emilia-Romagna in Italien. Mit der Region verbindet Hessen seit 1992 eine enge freundschaftliche Zusammenarbeit. Bevor im kommenden Jahr das 35-jährige Jubiläum ansteht, soll nun die Partnerschaft auf eine neue Grundlage gestellt werden. Ob Raumfahrt, Medizintechnik oder Luftverkehr, in diesen Zukunftsbranchen sind die Emilia und Hessen führend. Hier wollen wir unsere Kooperation verstärken, erklärte Pentz.
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0: Es geht auch heute weiter mit ganz viel Sonnenschein und sommerlichen Temperaturen. 29 Grad erreichen wir heute. Morgen, der Donnerstag, wird es ein bisschen kühler bei 26 Grad, aber das ist kaum merklich im Vergleich zu heute. Auch da bleibt uns die Sonne erhalten und auch der Freitag hat sich mittlerweile wieder ein bisschen verabschiedet von ersten Gewittern. Wir kriegen 31 Grad, ganz viel Sonnenschein, aber die Gewitter, die kommen. Dann spätestens am Wochenende, am Samstag, sieht es momentan bei 30 Grad eher wechselhafter aus, mit einzelnen Schauern und Gewittern zum Abend.
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0: Hallo und einen schönen Vormittag auf die Straße, liebe Autofahrer. Kurzes Update aus der Radio Frankfurt Verkehrsredaktion. Momentan nicht mehr viel los auf den Autobahnen und Bundesstraßen. Da haben wir keine größeren Staus aktuell. Aber in der Frankfurter City, beziehungsweise wenn ihr gerade von der Borsigallee unterwegs seid in Richtung Ratsweg, hier plant bitte mal 15 Minuten mehr Zeit ein. Und auch auf der Hanauer Landstraße in Richtung Ratsweg-Reisel, da sind wir momentan bei 8 Minuten. Das die längsten Staus im Moment.
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0: Fahrt nicht so schnell. Aktuell auf der Schnellstraße zwischen Eschborn und Rödelheim bei 60 km/h wird nämlich gerade geblitzt. Dankeschön, der Dietmar hat uns den Blitzer gemeldet. Und in Hanau, alter Rückinger Weg in der 50er-Zone, auch da steht ein Blitzer. Dankeschön an die Tina. Und wenn ihr noch was habt für uns, Staus oder Blitzer, sagt uns Bescheid. Schickt uns zu WhatsApp 069 und dreimal die 669. Gute Fahrt.
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0: Habt einen schönen Vormittag für uns und passt direkt auf, denn gleich kann sie noch kommen hier. Unsere Pausenglocke, das heißt für euch wieder ganz schnell eine WhatsApp an uns an die 069, dreimal die 669. Stichwort Mittagspause, wenn ihr mit euren Lieblingskolleginnen und Kollegen gemeinsam eine Mittagspause auf Kosten von Radio Frankfurt verbringen wollt. Also passt auf, zwischen zwei Songs kann es in dieser Stunde jederzeit soweit sein, dann solltet ihr ganz schnell reagieren. Apropos Songs, die besten Hits aller Zeiten gibt es natürlich auch bei uns. Zoe Wees gibt es jetzt für euch und R.E.M. Andi Schmidt ist hier, hi.
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0: Hier ist Radio Frankfurt. Ihr hört sie, die besten Hits aller Zeiten, gleich mit Lee-Ann Rimes.
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0: Oh ja, und heute Vormittag habe ich die Pausenglocke hier. Noch nicht zwischen zwei Songs gehört. Das heißt, es kann jederzeit noch so weit sein, dass die Pausenglocke ertönt. 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Also ganz genau hinhören, zwischen zwei Songs kann es noch in dieser Stunde, nein, muss es noch in dieser Stunde soweit sein, dass diese Pausenglocke kommt. Und dann brauche ich von euch eine WhatsApp an die 069 669 669 669.

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1: Auch heute gibt es wieder ganz viel Sonnenschein hier bei uns in Frankfurt. Die Temperaturen bei 29 Grad. Auch morgen gibt es Sonne bei 26 Grad. Am Freitag nochmal bei 31 Grad. Und das Wochenende, das wird auch nochmal so richtig heiß. Am Samstag bei 30 Grad. Aber auch unbeständiger. Hier kann es immer mal wieder Schauer geben. Und auch Gewitter sind am Abend dann möglich.
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1: Hallo und einen schönen Vormittag auf die Straße, liebe Autofahrer. Kurzes Update aus der Radio Frankfurt Verkehrsredaktion. Momentan nicht mehr viel los auf den Autobahnen und Bundesstraßen. Da haben wir keine größeren Staus aktuell. Aber in der Frankfurter City, beziehungsweise wenn ihr gerade von der Borsigallee unterwegs seid in Richtung Ratsweg, hier plant bitte mal 15 Minuten mehr Zeit ein. Und auch auf der Hanauer Landstraße in Richtung Ratsweg-Reisel, da sind wir momentan bei 8 Minuten. Das sind die längsten Staus im Moment.
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1: Fahrt nicht so schnell. Aktuell auf der Schnellstraße zwischen Eschborn und Rödelheim bei 60 km/h wird nämlich gerade geblitzt. Dankeschön, der Dietmar hat uns den Blitzer gemeldet. Und in Hanau, alter Rückinger Weg in der 50er-Zone, auch da steht ein Blitzer. Dankeschön an die Tina. Und wenn ihr noch was habt für uns, Staus oder Blitzer, sagt uns Bescheid. Schickt uns eine WhatsApp 069 und dreimal die 669. Gute Fahrt.
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20. Mai 1984. Neu in den Charts ist Chris de Burgh mit High on Emotion. Chris de Burgh wird 1948 als Chris Davison in Argentinien geboren. Sein Vater ist Diplomat und bevor sich die Familie in Irland niederlässt, wohnt sie in Argentinien und verschiedenen afrikanischen Staaten, in denen Chris Vater arbeitet. In Irland ziehen sie dann in ein Schloss aus dem 12. Jahrhundert und bauen es um zum Hotel. Hier sammelt Chris seine erste Bühnenerfahrung, als er als Jugendlicher dort für die Hotelgäste auftritt. Das macht ihm so viel Spaß, dass er von nun an selbst Songs schreibt und auch immer mal wieder in sein Programm einfließen lässt. Nach der Schule studiert er dann Französisch, Englisch und Geschichte. Aber er wird nicht Lehrer, sondern sehr zum Unwohl seiner Eltern tatsächlich Musiker. In den 70ern spielt er erste Konzerte und da spielt sich so eine kleine, aber loyale Fanbase. Und die wächst langsam und stetig an. Betonung liegt auf langsam, denn erst mit seinem 6. Album und der Single Don't Pay the Ferryman schafft er es erstmals in die britischen Charts. Nach diesem Erfolg versucht er mit den nächsten Alben direkt nachzulegen. Und auch wenn er an den Erfolg von Don't Pay the Ferryman nicht ganz anschließen kann, so schafft er es trotzdem wieder in die Charts mit seiner nächsten Hitsingle High on Emotion.

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1: Hier ist Radio Frankfurt. Ich wünsche euch einen schönen Vormittag mit uns. Die erste eigene Wohnung, die bringt nicht nur Freiheiten, sondern auch Herausforderungen mit sich. Eine aktuelle Studie des Energieanbieters EWI Einfach zeigt, dass sich viele junge Erwachsene bei Alltagsverträgen unsicher fühlen. Über die Hälfte der Befragten gab beispielsweise an, noch nie einen Stromvertrag abgeschlossen zu haben. Das sei zu kompliziert, mache sogar Angst. Woran das liegt und was dagegen hilft, hat Annabelle Kopp herausgefunden.
2: Die Studie hat ergeben, dass junge Erwachsene nicht genau wissen, wie die Stromversorgung in Deutschland geregelt ist. Das beweist eine Testfrage, so Roman Zurhold von EWI Einfach.
3: Wir wollten von den Teilnehmern wissen, welche Konsequenz sie erwarten, wenn sie in eine neue Wohnung ziehen, aber keinen Stromvertrag abschließen.
4: Boah, keine Ahnung, was dann passiert.
5: Ich glaube, man bekommt einen Strafzuschlag, wenn man keinen Anbieter ausgewählt hat.
2: Die richtige Antwort wusste nur die Hälfte der Befragten. Richtig ist,
3: also auch ohne eigenen Vertrag bleibt die Wohnung immer mit Strom versorgt. Man landet dann einfach beim jeweils zuständigen örtlichen Grundversorger. Das ist nichts Schlechtes, aber eben auch nicht der Tarif, den ich mir als Kunde selbst ausgesucht hätte.
2: Das klingt erstmal nicht schwer. Warum fühlen sich junge Erwachsene dennoch überfordert?
3: Vermutlich, weil der erste eigene Haushalt wirklich viele neue Aufgaben auf einmal mitbringt. Miete, Versicherung, Internet und eben Energie kommen dann gleichzeitig auf den Tisch und dazu Begriffe wie Arbeitspreis und Kilowattstunde.
2: Wenn ein Stromanbieter junge Menschen erreichen will, ist die beste Strategie, sich in die Lebensrealität von ihnen hineinzudenken.
3: Bei EWI Einfach begegnen wir dem mit einfach konsequentem digitalen Ansatz. Alle Informationen sind klar verständlich in einer App gebündelt, Vertragsänderungen oder das Anpassen der Abschlagszahlung lassen sich direkt dort erledigen und dein persönlicher Kundenberater mobil auf dem Smartphone ist immer zur Stelle, wenn du ihn brauchst.
1: Der Stromvertrag wirkt komplizierter, als er ist. Wichtig ist, sich damit auseinanderzusetzen, statt ihn aufzuschieben. Mehr Infos gibt's auf e-wie-einfach.de. Hier ist Radio Frankfurt, gleich wieder mit den besten Hits aller Zeiten. Bleibt dran!
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0: Gute zu euch nach Berkersheim. Aktuell sind 27 Grad bei euch vor der Haustür.
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2: Ich bin Tine Klimach. Die frühere RAF-Terroristin Daniela Klette ist vor dem Landgericht Verden zu 13 Jahren Haft verurteilt worden. Wegen schweren Raubes, Verstößen gegen Waffengesetze und anderer Straftaten. Das Gericht sah es als erwiesen an, dass die Anklage mit ihren mutmaßlichen Komplizen Burkhard Garweg und Ernst Volker Staub Geldtransporter und Supermärkte überfiel. Dabei soll das Trio mehr als 2,7 Millionen Euro erbeutet haben. Garweg und Staub sind weiter auf der Flucht. Die Wirtschaftsweisen erwarten in diesem Jahr nur ein Mini-Wachstum der deutschen Wirtschaft von 0,5%. Hintergrund sind die Auswirkungen des Irankriegs. Im vergangenen Herbst hatte der Sachverständigenrat noch mit einem Plus des Bruttoinlandsprodukts von 0,9% gerechnet.
3: Sprit ist teurer geworden, Öl, Gas und das spüren natürlich auch die Unternehmer. Zudem rechnen die Experten damit, dass auch die Inflation weiter ansteigt, also dass wir Verbraucher an Kaufkraft verlieren. Das milliardenschwere Investitionsprogramm der Regierung für die Infrastruktur könnte für ein bisschen mehr Wachstum sorgen, so die Wirtschaftsweisen. Eindringlich fordern sie aber Reformen von der Regierung und das heißt vor allem runter mit den Sozialbeiträgen. Claudia Wächter, Nachrichtenredaktion.
2: Rund 5.000 Superreiche besitzen nach Berechnungen der Unternehmensberatung Boston Consulting Group mehr als ein Viertel des Finanzvermögens in Deutschland. Demnach ist die Zahl der Menschen, die mehr als 100 Millionen Dollar besitzen, um rund 1.100 gegenüber dem Vorjahr gestiegen.
4: Vor allem mit Aktien machen die Superreichen ihr Geld. Tendenz bis 2030 sogar steigend, so die Boston Consulting Group. Zusammen mit 700.000 Multimillionären besitzt diese kleine Gruppe mehr als die Hälfte des deutschen Finanzvermögens. Dazu zählen Bargeld, Kontoguthaben, Aktien, Anleihen, Lebensversicherungen, Fonds und Pensionen. Auch Sachwerte wie Immobilien und Gold zählen dazu, aber auch Schulden werden gegengerechnet. Thomas Thonfeld, Nachrichtenredaktion.
2: Plastikflaschen, Snackverpackungen und Tüten gehören an vielen Küsten weltweit dazu. Pro Jahr landen rund 20 Millionen Tonnen Plastik in der Umwelt. Eine im Fachjournal One Earth veröffentlichte Studie stellt nun fest, die größten Verschmutzer der Meere sind vor allem kurzlebige Einwegprodukte aus dem Alltag. Mehrwegsysteme, bessere Verpackungsdesigns oder Abgaben auf Einwegprodukte seien mögliche Gegenmaßnahmen, hieß es in der Studie.
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5: Mit Klaus Wente, guten Tag. Am kommenden Samstag lädt das Hessische Landesamt für Naturschutz, Umwelt und Geologie zum Infotag des Freiwilligen Ökologischen Jahres im Frankfurter Zoo ein. Das Freiwillige Ökologische Jahr bietet jungen Menschen nach der Schule die Möglichkeit, sich beruflich zu orientieren und sich für Natur und Umwelt sowie die Gesellschaft zu engagieren. Von 10 bis 13 Uhr können sich Interessierte am Samstag im Zoo über die verschiedenen Einsatzmöglichkeiten informieren und mit Betrieben und Einrichtungen direkt ins Gespräch kommen. Und auch das noch, Unbekannte haben das Ortsschild von Igelsbach an der Straße Büchenhöfe gestohlen. Laut Zeugenaussage sind 6 Kinder die mutmaßlichen Täter, die sich samt Schild per E-Scooter entfernt hatten. Die Polizei hofft derweil auf weitere Hinweise und setzt darauf, dass das Unrechtsbewusstsein und die Reumütigkeit der Verantwortlichen am Ende die Oberhand gewinnen und das Ortsschild wieder anmontiert werden kann.
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0: Auch heute können wir uns wieder auf viel Sonnenschein am Nachmittag freuen. 29 Grad erreicht das Quecksilber heute. Morgen der Donnerstag hier bei uns in Frankfurt ein bisschen kühler mit 26 Grad, aber trotzdem gibt es viel Sonnenschein. Auch am Freitag bei 31 Grad bleibt es meist sonnig gegen Abend. Ein paar schöne Wetterwolken, die dann am Samstag aber auch ein paar Schauer bringen können und auch zum Abend hin ein paar Gewitter. Das Ganze am Samstag bei 30 Grad.
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0: Hallo und einen schönen Mittag auf die Straße, liebe Autofahrer. Kurzes Update aus der Radio Frankfurt Verkehrsredaktion. Bisschen Stau momentan auf der A661 zwischen Bad Homburg, Kreuz und Friedberger Landstraße. Hier bitte mal 8 Minuten mehr Zeit einplanen. Ansonsten alles, wo ihr jetzt gerade irgendwo drinstehen könntet, ist unter 5 Minuten. Da kommt ihr recht flott durch.
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0: Fahrt nicht so schnell. Aktuell auf der Schnellstraße zwischen Eschborn und Rödelheim bei 60 km/h wird nämlich gerade geblitzt. Dankeschön, der Dietmar hat uns den Blitzer gemeldet. Und in Hanau, alter Rückinger Weg in der 50er-Zone, auch da steht ein Blitzer. Dankeschön an die Tina. Und wenn ihr noch was habt für uns, Staus oder Blitzer, sagt uns Bescheid. Schickt uns zu WhatsApp 069 und dreimal die 669. Gute Fahrt.
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0: Ich wünsche euch einen schönen Mittag und die Radio Frankfurt Mittagspause, die ist für heute schon durch. Ihr wisst ja immer von 9 bis 12, sollt ihr ganz genau aufpassen, wenn die Pausenglocke ertönt, uns dann eine WhatsApp schreiben. Für heute erstmal durch, aber morgen Vormittag die vorletzte Chance in dieser Woche, nochmal zwischen 9 und 12 ganz genau aufpassen. Jetzt wünsche ich euch eine schöne Mittagspause, wenn ihr gerade drin seid, und die richtige Musik dazu, die gibt's auch noch, und zwar von Talk Talk und Britney Spears, das sind sie. Die besten Hits aller Zeiten. Andi Schmidt ist hier. Hi.
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0: Radio Frankfurt, schönen Mittwoch euch. Ja, der Wäldchestag für dieses Jahr ist leider vorbei. Könnte noch ein bisschen länger gehen, hat mir sehr gefallen gestern. Das heißt aber, wir müssen jetzt nach Alternativen suchen und die habe ich vielleicht für euch. Hier sind Event-Tipps.
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0: Ein echter Leckerbissen für Rock-Nostalgiker gibt's nämlich heute. Der legendäre ehemalige Genesis-Gitarrist Steve Hackett, der macht im Rahmen seiner Welttournee Halt in Frankfurt. Begleitet von einer hochkarätigen Band bringt er sowohl die zeitlosen Genesis-Klassiker als auch die Highlights seiner Solokarriere auf die Bühne. Bei uns hier in der Alten Oper das Ganze ab 20 Uhr heute. Gregor Hegele, der ist ja mit seiner Tour unterwegs, also wer Lust auf modernen, emotionalen Deutschpop hat, der wird heute Abend im Zoom fündig, nämlich der charismatische Sänger, Songwriter Gregor Hegele, bekannt für seine packende Stimme und ehrlich Texte, den gibt's dort ein energiegeladenes Clubkonzert. Besonderer Fun Fact für heute Abend, für diese Tour-Ära kommen viele Zuschauer im weißen Hemd und schwarze Krawatte-Look. Veranstaltungsort ist im Zoom-Club in der Karl-Benz-Straße in Frankfurt. Einlass ist um 18 Uhr, Beginn um 19 Uhr. Und egal, was ihr macht, egal, was ihr tut, habt mega Spaß dabei.
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1: Es bleibt auch heute weiterhin sonnig bei uns und heiß bei 29 Grad. Morgen eine kleine Temperaturdelle nach unten mit 26 Grad, sind wir 3 Grad kühler. Aber die Sonne bleibt uns erhalten. Freitag geht das Ganze wieder nach oben. Bis 31 Grad sind da drin. Die Nacht zum Freitag nochmal frisch bei 10 Grad, bevor es am Samstag dann etwas unbeständiger wird. Da kann es auch zu dem ein oder anderen Gewitter kommen.
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1: Hallo und einen schönen Mittag auf die Straße, liebe Autofahrer. Kurzes Update aus der Radio Frankfurt Verkehrsredaktion. Bisschen Stau momentan auf der A661 zwischen Bad Homburg, Kreuz und Friedberger Landstraße. Hier bitte mal 8 Minuten mehr Zeit einplanen. Ansonsten alles, wo ihr jetzt gerade irgendwo drinstehen könntet, ist unter 5 Minuten. Da kommt ihr recht flott durch.
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1: Wart nicht so schnell. Aktuell auf der Schnellstraße zwischen Eschborn und Rödelheim bei 60 km/h wird nämlich gerade geblitzt. Dankeschön, der Dietmar hat uns den Blitzer gemeldet. Und in Hanau, alter Rückinger Weg in der 50er-Zone, auch da steht ein Blitzer. Dankeschön an die Tina. Und wenn ihr noch was habt für uns, Staus oder Blitzer, sagt uns Bescheid. Schickt uns zu WhatsApp 069 und dreimal die 669. Gute Fahrt.
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0: Shane ist es mit Shane ist es und No Sun auf Main. Hier ist Radio Frankfurt. Die besten Hits aller Zeiten mit Andi Schmidt. Ich wünsche euch einen schönen Mittag.
1: Ich glaube, bei mir kommt so ein bisschen die Mittagsmüdigkeit. Und unser Schlaumacher Michael Corneli, sag mal, kann das denn ansteckend sein, wenn ich hier gähne?
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1: Oh Gott, dieses Meeting ist derartig langweilig. Oder gähne ich deshalb, weil mein Gegenüber gerade gegähnt hat? Ist Gähnen wirklich ansteckend? Stimmt das? Naja, tatsächlich, das stimmt. Es liegt an den sogenannten Spiegelneuronen im Gehirn. Diese Nervenzellen sorgen dafür, dass man das Verhalten von anderen Lebewesen, also Tieren oder anderen Menschen, teilt. Also wenn jemand weint, dass man zum Beispiel auch traurig wird. Empathie wird auf diese Art und Weise gesteuert. Aber eben leider auch das Gähnen, was da hilft. So ein Meeting ab und an mal unterbrechen, Kaffee trinken, viel frische Luft und natürlich eins, viel bewegen. Da wird man nicht ganz so müde und hält den Tag besser durch, oder?
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0: Gute zu euch nach Fechenheim. Aktuell sind es 28 Grad bei euch vor der Haustür.
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2: Ich bin Tine Klimach. Die frühere RAF-Terroristin Daniela Klette ist vor dem Landgericht Verden zu 13 Jahren Haft verurteilt worden. Wegen schweren Raubes, Verstößen gegen Waffengesetze und anderer Straftaten.
3: Geldtransporter und Supermärkte hat sie mit ihren mutmaßlichen Komplizen Burkhard Garweg und Ernst Volker Staub überfallen. Das sahen die Richter als erwiesen an, nach über einem Jahr Verhandlung. Insgesamt ging es in dem Verfahren um 8 Überfälle in Niedersachsen und Nordrhein-Westfalen, bei denen die Täter insgesamt mehr als 2 Millionen Euro erbeutet hatten. Bei ihrer Festnahme im Februar vor 2 Jahren fanden die Ermittler in Klettes Berliner Wohnung unter anderem Waffen, gefälschte Ausweise und 240.000 Euro Bargeld. Nach ihren mutmaßlichen Komplizen wird weiter gesucht. Thomas Thonfeld, Nachrichtenredaktion.
2: Menschenhandel soll in Deutschland künftig konsequenter verfolgt und härter bestraft werden können. Das sieht ein Gesetzentwurf aus dem Bundesjustizministerium vor, den das Bundeskabinett heute beschlossen hat.
4: Wer moderne Sklaverei ausnutze, dürfe nicht straffrei davonkommen, sagt Bundesjustizministerin Hubig. Sie meint etwa all diejenigen, die sich die Nägel machen lassen, obwohl vieles darauf hindeutet, dass im Nagelstudio nicht alles korrekt läuft. Oder auch Bauherren, die ein Auge zudrücken, wenn eine Firma besonders günstige Konditionen verspricht, doch nicht ganz klar ist, ob die Arbeiter auch alle angemeldet sind. Für Menschenhandel direkt sollen künftig bis zu 10 Jahre Haft möglich sein. Das geht aktuell nur bei schweren Fällen. Aus Berlin, Lea Matschulat.
2: Die Wirtschaftsweisen erwarten in diesem Jahr wegen der Auswirkung des Iran-Kriegs nur ein Mini-Wachstum der deutschen Wirtschaft von 0,5%. Im vergangenen Herbst hatte der Sachverständigenrat noch mit einem Plus des Bruttoinlandsprodukts von 0,9% gerechnet. Durch den Iran-Krieg ist der Schiffsverkehr in der für den Ölhandel wichtigen Straße von Hormuz weitgehend zum Erliegen gekommen. In der Folge sind die Öl- und Gaspreise stark gestiegen, aber auch für andere Produkte wie Weizen und Düngemittel. Der Trend zur Teilzeit hält in Deutschland ungebrochen an. Immer mehr Beschäftigte arbeiten mit reduzierter Stundenzahl. 2025 erreichte die Teilzeitquote unter den Beschäftigten mit rund 32% einen neuen Höchststand, wie das Statistische Bundesamt in Wiesbaden mitteilte. Damit arbeitete fast jede dritte beschäftigte Person in Teilzeit. Besonders häufig sind Frauen in Teilzeit tätig. Mehr als jede zweite Frau arbeitete in Teilzeit. Bei Männern war es dagegen nur etwa jeder siebte.
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5: Mit Klaus Wente, guten Tag. Am kommenden Samstag lädt das Hessische Landesamt für Naturschutz, Umwelt und Geologie zum Infotag des Freiwilligen Ökologischen Jahres im Frankfurter Zoo ein. Das Freiwillige Ökologische Jahr bietet jungen Menschen nach der Schule die Möglichkeit, sich beruflich zu orientieren und sich für Natur und Umwelt sowie die Gesellschaft zu engagieren. Von 10 bis 13 Uhr können sich Interessierte am Samstag im Zoo über die verschiedenen Einsatzmöglichkeiten informieren und mit Betrieben und Einrichtungen direkt ins Gespräch kommen. Und auch das noch: Unbekannte haben das Ortsschild von Igelsbach an der Straße Büchenhöfe gestohlen. Laut Zeugenaussage sind 6 Kinder die mutmaßlichen Täter, die sich samt Schild per E-Scooter entfernt hatten. Die Polizei hofft derweil auf weitere Hinweise und setzt darauf, dass das Unrechtsbewusstsein und die Reumütigkeit der Verantwortlichen am Ende die Oberhand gewinnen und das Ortsschild wieder anmontiert werden kann.
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0: Auch heute können wir uns wieder auf viel Sonnenschein am Nachmittag freuen. 29 Grad erreicht das Quecksilber heute. Morgen, der Donnerstag, hier bei uns in Frankfurt ein bisschen kühler mit 26 Grad, aber trotzdem gibt es viel Sonnenschein. Auch am Freitag bei 31 Grad bleibt es meist sonnig gegen Abend. Ein paar schöne Wetterwolken, die dann am Samstag aber auch ein paar Schauer bringen können und auch zum Abend hin ein paar Gewitter. Das Ganze am Samstag bei 30 Grad.
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0: Hallo und einen schönen Mittag auf die Straße, liebe Autofahrer. Kurzes Update aus der Radio Frankfurt Verkehrsredaktion. Aktuell mit Stau auf der A3 zwischen Hanau und dem Offenbacher Kreuz. Braucht ihr momentan 10 Minuten länger. Ansonsten nur kleinere Staus auf der Hanauer Landstraße, zum Beispiel mit 5 Minuten bis zum Radwegkreisel. Auch im Innenstadtbereich, zum Beispiel alles rund um die Mainzer Landstraße, Taunusanlage, auch so bei 5 Minuten.
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0: Aktueller Blitzer in Unterliederbach, in der Gotenstraße, in der 30er-Zone wird geblitzt und Fuß vom Gas in Offenbach, in der Mülheimer Straße, dort in der 50er. Dankeschön fürs Melden. Habt ihr auch noch was für uns? Staus oder Blitzer, dann gerne durchgeben. 069 und dreimal die 669. Schickt uns einfach eine WhatsApp. Danke dafür und gute Fahrt.
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0: Habt einen schönen Mittag mit uns. Letztes Wochenende war schon für viele ein langes Wochenende. In der nächsten Woche kann es noch mal ein bisschen länger werden. Donnerstag, Feiertag, da werden vielleicht viele am Mittwoch schon in Urlaub fahren bis Sonntag und die Zeit nutzen. Denkt aber auch mal an eure Pflanzen zu Hause. Ja, da war irgendwas, ne? Gerade wenn es jetzt so heiß ist, dann brauchen die natürlich auch ein bisschen Wasser. Ein paar Tipps habe ich jetzt gleich für euch in wenigen Minuten nach den besten Hits aller Zeiten von Zoe Wees und von Barclay James Harvest. Andy Schmidt ist hier. Hi.

0: Hallo, schönen Mittag euch. Hier ist Radio Frankfurt, beste Hits aller Zeiten, gleich mit Sheryl Crow. Ja, momentan sind ja wieder einige Feiertage. Pfingsten haben wir jetzt am Montag hinter uns gelassen. Nächste Woche Donnerstag steht schon hier bei uns in Hessen der nächste Feiertag an. Für viele vielleicht auch die Möglichkeit, jetzt mal ein bisschen wegzufahren für wenig Urlaubstage. Ne? Also für 8 Urlaubstage kann man dann doch schon 2 Wochen in Urlaub fahren. Ja? Und manche fahren aber nur eine Woche. Aber im Sommer ist ja dann wieder die große Urlaubszeit. Und man kennt das ja, der Urlaub steht vor der Tür, die Koffer sind gepackt und dann kommt sie doch noch, diese eine Frage. Was passiert eigentlich mit meinen Pflanzen in der Zeit? Mit ein bisschen Vorbereitung ist diese Frage ganz einfach geklärt. Das weiß nämlich unser Gartenexperte Peter Rasch. Also wie bereite ich denn meine Pflanzen auf den Urlaub am besten vor?
1: Kurz vor der Abreise geht es darum, eine gute Ausgangsposition hinzubringen. Das heißt, ich muss die Pflanzen nochmal richtig gießen, dass die Erde toll durchfeuchtet ist. Zusätzlich hilft es natürlich auch, einen geschützten Standort zu stellen, wo nicht so viel Sonne ist. Dadurch wird die Verdunstung langsamer und die vorhandene Feuchtigkeit hält sich länger. Ein kleiner gezielter Rückschnitt kann auch sinnvoll sein, weil die Oberfläche reduziert wird und die Pflanze braucht dann nicht mehr so viel Wasser. Dann sollte es für den Moment erstmal gut funktionieren.
0: Dankeschön, lieber Peter. Also, wenn es nächste Woche vielleicht für euch in den Urlaub geht, denkt auch ein bisschen an eure Pflanzen.
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1: Es bleibt auch heute weiterhin sonnig bei uns und heiß bei 29 Grad. Morgen eine kleine Temperaturdelle nach unten mit 26 Grad, sind wir 3 Grad kühler. Aber die Sonne bleibt uns erhalten. Freitag geht das Ganze wieder nach oben. Bis 31 Grad sind da drin. Die Nacht zum Freitag nochmal frisch bei 10 Grad, bevor es am Samstag dann etwas unbeständiger wird. Da kann es auch zu dem ein oder anderen Gewitter kommen.
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1: Hallo und einen schönen Mittag auf die Straße, liebe Autofahrer. Kurzes Update aus der Radio Frankfurt Verkehrsredaktion. Aktuell mit Stau auf der A3 zwischen Hanau und dem Offenbacher Kreuz. Braucht ihr momentan 10 Minuten länger. Ansonsten nur kleinere Staus auf der Hanauer Landstraße, zum Beispiel mit 5 Minuten bis zum Radswegkreisel. Auch im Innenstadtbereich, zum Beispiel alles rund um die Mainzer Landstraße, Taunusanlage, auch so bei 5 Minuten.
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1: Aktueller Blitzer in Unterliederbach, in der Gotenstraße, in der 30er-Zone wird geblitzt und Fuß vom Gas in Offenbach, in der Mülheimer Straße, dort in der 50er. Dankeschön fürs Melden. Habt ihr auch noch was für uns? Staus oder Blitzer dann gerne durchgeben. 069 und dreimal die 669. Schickt uns einfach eine WhatsApp. Danke dafür und gute Fahrt.
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Der allererste Hit für die Pet Shop Boys, Suburbia, hier gehört bei Radio Frankfurt. Wir haben sie, die besten Hits aller Zeiten. Andi Schmidt ist hier und ich habe unsere beiden Piloten von Erbarmen mitgebracht. Und was die heute schon wieder so alles im Cockpit erleben, da können wir uns gerade...

0: Kevin, ruf Fräulein Schieber bitte ins Cockpit.
1: Ja, Captain.
0: Alles gut bei Ihnen da hinten?
1: Ja, meine Güte, ist das heiß da draußen. Das ist ja eine Gluthitze.
0: Ja, wissen Sie, wie man das vor Karl Lauterbach nannte? Sommer.
1: Aha.
0: Ja, ist doch wahr, 30 Grad und alle so, viel zu heiß. Ich habe noch gar keine Sommerreifen drauf.
1: Ich würde ja mal ins Freibad gehen, aber es ist rappelvoll dort und nur junge Leute.
0: Ja, ja, Wehrdienst verweigern, aber ins Freibad.
1: Wie meinen?
0: Ja, ich gehe schon aus dem Grund nicht mehr ins Freibad, weil man da mittlerweile nicht mehr das Seepferdchen macht, sondern den schwarzen Gürtel, ne?
1: Ja, aber ich würde schon gern ein bisschen braun werden mal.
0: Wenn das die Bärbelbars hört.
1: Was machen Sie denn gegen diese Hitze?
0: Ja, ich tue etwas aktiv gegen die Erderwärmung.
1: Was denn?
0: Ja, ich drehe bei mir zu Hause die Klimaanlage auf 0 Grad und mache die Fenster auf.
2: Entschuldigung, kennen Sie das Buch Die 1000 lustigsten Schwitze?
3: Nein.
0: So, Landeanflug, Roter Tower meldet, auf unserer Landebahn war eine Baustelle, jetzt ist da Aquaplaning.
1: Wieso das?
0: Ja, die haben da geschweißt.
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0: Gute zu euch nach Unterliederbach. Aktuell haben wir 29 Grad bei euch vor der Haustür gemessen.
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2: Ich bin Thomas Pleskin. Die Wirtschaftsweisen erwarten in diesem Jahr wegen der Auswirkungen des Iran-Kriegs nur ein Mini-Wachstum der deutschen Wirtschaft von 0,5%. Im vergangenen Herbst hatte der Sachverständigenrat noch mit einem Plus des Bruttoinlandsprodukts von 0,9% gerechnet.
3: Sprit ist teurer geworden, Öl, Gas und das spüren natürlich auch die Unternehmer. Zudem rechnen die Experten damit, dass auch die Inflation weiter ansteigt, also dass wir Verbraucher an Kaufkraft verlieren. Das milliardenschwere Investitionsprogramm der Regierung für die Infrastruktur könnte für ein bisschen mehr Wachstum sorgen, so die Wirtschaftsweisen. Gleichzeitig fordern sie aber Reformen von der Regierung und das heißt vor allem den Anstieg der Sozialbeiträge begrenzen. Claudia Wächter, Nachrichtenredaktion.
2: Das Bundeskabinett hat eine Neufassung des Baugesetzbuchs beschlossen, die vor allem den Wohnungsbau in Schwung bringen soll. Planungsverfahren sollen digitalisiert, verkürzt und für Bürgerinnen und Bürger durchsichtiger werden. Daneben sollen Kommunen mehr Handhabe gegen sogenannte Schrottimmobilien bekommen.
4: Städte und Gemeinden mit zu wenig Wohnraum können künftig Bauen zum sogenannten überragenden öffentlichen Interesse erklären. Damit würden dann die entsprechenden Projekte Vorrang vor anderen Interessen bekommen, wenn es zum Beispiel um die Nutzung von Grünflächen geht. Das große Ziel der Ministerin, Bauen beschleunigen, denn das dauert hier in Deutschland immer noch viel zu lange. Und offensichtlich vernachlässigte Häuser sollen schneller instand gesetzt werden, in Extremfällen sogar enteignet werden können. Thomas Thonfeld, Berlin.
2: Die frühere RAF-Terroristin Daniela Klette ist vor dem Landgericht Verden zu 13 Jahren Haft verurteilt worden. Wegen schweren Raubes, Verstößen gegen Waffengesetze und anderer Straftaten. Das Gericht sah es als erwiesen an, dass die Angeklagte mit ihren mutmaßlichen Komplizen Burkhard Garwig und Ernst Volker Staub Geldtransporter und Supermärkte überfiel. Dabei soll das Trio mehr als 2,7 Millionen Euro erbeutet haben. Garwig und Staub sind weiter auf der Flucht. Die deutsche Luftfahrt- und Tourismusbranche sieht trotz der Lage im Nahen Osten keine Gefahr für Flugausfälle im Sommer wegen fehlenden Kerosins. Die Lufthansa erklärte, mögliche Ausfälle über die Straße von Hormuz könnten durch Importe aus den USA und Afrika ausgeglichen werden. Reisende müssten sich weder um ihre Buchungen noch um nachträgliche Preissteigerungen sorgen.
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5: Mit Klaus Wente, guten Tag. Die Gewerkschaft Verdi kündigt weitere Streiks bei der Postbank an. Verdi verhandelt in der aktuellen Tarifrunde für rund 9.000 Beschäftigte der Postbank im Deutsche Bank-Konzern. Aus Sicht der Gewerkschaft habe die Postbank kein verhandlungsfähiges Angebot vorgelegt. Bereits heute streiken die Postbank PCC Services. In Hessen betrifft das hauptsächlich Frankfurt. Morgen kommt der Postbank-Filialbetrieb hinzu. Zusätzlich ruft Verdi für morgen zu einer Protestdemonstration anlässlich der Hauptversammlung der Deutschen Bank am Frankfurter Messegelände auf. Mit Amanal Petros wird der amtierende Vize-Weltmeister und deutsche Rekordhalter beim Mainova Frankfurt Marathon am 25. Oktober an den Start gehen. Petros wird auf der schnellen Frankfurter Strecke unter anderem auf Samuel Fitwi und Richard Ringer, aktuell die Nummer 2 und 3 hierzulande, treffen. Damit laufen die drei deutschen Weltklasse-Marathonläufer erstmals gemeinsam abseits der großen Meisterschaften bei einem City-Marathon, teilen die Organisatoren mit.
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0: Auch heute können wir uns wieder auf viel Sonnenschein am Nachmittag freuen. 29 Grad erreicht das Quecksilber heute. Morgen der Donnerstag hier bei uns in Frankfurt ein bisschen kühler mit 26 Grad, aber trotzdem gibt es viel Sonnenschein. Auch am Freitag bei 31 Grad bleibt es meist sonnig gegen Abend. Ein paar schöne Wetterwolken, die dann am Samstag aber auch ein paar Schauer bringen können und auch zum Abend hin ein paar Gewitter. Das Ganze am Samstag bei 30 Grad.
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0: Hallo und einen schönen Nachmittag auf die Straße, liebe Autofahrer. Kurzes Update aus der Radio Frankfurt Verkehrsredaktion. Momentan keine größeren Staus auf den Autobahnen, auch auf den Bundesstraßen und rund um Frankfurt ist momentan nicht so viel los. Ein paar kleinere Staus hier und da, seid aber schnell durch. Auch in der Frankfurter City nur ein bisschen auf der Hanauer Landstraße und Richtung Riederwald. Da seid ihr aber nach 5 bis 7 Minuten auf jeden Fall durch.
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0: Aktueller Blitzer in Unterliederbach in der Gotenstraße in der 30er-Zone wird geblitzt und Fuß vom Gas in Offenbach in der Mülheimer Straße dort in der 50er. Dankeschön fürs Melden. Habt ihr auch noch was für uns? Staus oder Blitzer dann gerne durchgeben. 069 und dreimal die 669. Schickt uns einfach eine WhatsApp. Danke dafür und gute Fahrt.
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0: Tollen Start in den Nachmittag wünsche ich euch. Andi Schmidt ist hier. Und damit ihr vielleicht in der nächsten oder übernächsten Woche eine tolle Mittagspause mit euren Lieblingskollegen und Kolleginnen verbringen könnt, im Wert von 200 Euro, dann solltet ihr mal gleich ganz genau aufpassen. Ich erkläre es euch nochmal nämlich, was ihr dafür tun müsst. Vorher natürlich die besten Hits aller Zeiten. Wir haben Roxette für euch und Cher.
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0: Quest for Success. Das ist ein richtig cooler Kult-Hit und einer der besten Hits aller Zeiten von Roxette, hier gehört bei Radio Frankfurt.
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0: Mensch, morgen ist ja schon wieder Donnerstag, wie die Zeit schon wieder vergeht. Am Freitag gibt es schon wieder unseren Wochengewinner. Welche Firma, welches Team gewinnt die Mittagspause in dieser Woche? Und ihr habt noch die Chance drauf. 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Ne? 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
1: Es bleibt auch heute weiterhin sonnig bei uns und heiß bei 29 Grad. Morgen eine kleine Temperaturdelle nach unten mit 26 Grad, sind wir 3 Grad kühler. Aber die Sonne bleibt uns erhalten. Freitag geht das Ganze wieder nach oben. Bis 31 Grad sind da drin. Die Nacht zum Freitag nochmal frisch bei 10 Grad, bevor es am Samstag dann etwas unbeständiger wird. Da kann es auch zu dem ein oder anderen Gewitter kommen.
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1: Hallo und einen schönen Nachmittag auf die Straße, liebe Autofahrer. Kurzes Update aus der Radio Frankfurt Verkehrsredaktion. Momentan keine größeren Staus auf den Autobahnen, auch auf den Bundesstraßen und rund um Frankfurt ist momentan nicht so viel los. Ein paar kleinere Staus hier und da, seid aber schnell durch. Auch in der Frankfurter City nur ein bisschen auf der Hanauer Landstraße und Richtung Riederwald. Da seid ihr aber nach 5 bis 7 Minuten auf jeden Fall durch.
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1: Aktueller Blitzer in Unterliederbach in der Gotenstraße in der 30er-Zone wird geblitzt und Fuß vom Gas in Offenbach in der Mülheimer Straße dort in der 50er. Dankeschön fürs Melden. Habt ihr auch noch was für uns? Staus oder Blitzer dann gerne durchgeben. 069 und dreimal die 669. Schickt uns einfach eine WhatsApp. Danke dafür und gute Fahrt.
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3: Am Nachmittag bleibt es bei einem mittelschweren DAX-Plus an der Frankfurter Börse. Der DAX liegt zunächst bei 25.264 Punkten. Das sind 0,3% mehr als gestern zur Sitzungsende. Dass die Wirtschaftsweisen ihre Konjunkturprognose zurückschrauben, dürfte erwartet werden. Für die Börsianer war es keine Überraschung mehr. Positiv heute an den internationalen Märkten fallen die Notierungen für die Ölsorten Brent und WTI weiter. Unter den 40 Standardwerten sind bisher Adidas, Continental und Daimler Truck gefragt. Eingebüßt haben die Versorger RWE und E.ON sowie Siemens Energy. Der Euro liegt am Nachmittag mit einem Dollar 16,40 auf etwas erhöhtem Niveau stabil. Aus Frankfurt, Klaus Bente.
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1: 27. Mai 2013. One Republic sind neu in den Charts mit Counting Stars. Zeitsprung. Es ist August 2012. One Republic arbeiten an ihrem dritten Album Native. Vor allem Frontmann und Songschreiber Ryan Tedder hat ziemlich viel zu tun. Er ist ein gefragter Mann, nicht nur weil er Frontmann von One Republic ist, sondern vor allem auch als Songwriter für andere Künstler. Mit Taylor Swift hat er schon zusammengearbeitet, mit Leona Lewis, Adele, J.Lo oder den Backstreet Boys. Aber jetzt soll es erstmal nur um seine eigene Band gehen. Wenigstens für ein paar Monate. Aber da klingelt sein Handy. Beyoncé und Jay-Z laden ihn ein in ein großes Haus in den Hamptons bei New York. Da kann er einfach nicht Nein sagen. Dann schreibt er halt kurz mit Beyoncé einen Song und konzentriert sich dann wieder auf seine eigene Band, denkt er sich. In den Hamptons hat er dann auf einmal Zeit, als er eines Morgens auf Beyoncé warten muss und schreibt einen Song. Er überlegt noch, ob er ihr den zeigen soll, aber entscheidet sich dagegen. Den hebt er mal auf für sich, für seine Band. Und ein Jahr später kommt diese Nummer dann raus und wird zu einem der größten Hits von One Republic, Counting Stars.

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1: Hier ist Radio Frankfurt. Wünsche euch einen schönen Nachmittag mit uns. Unser Fußboden, der beeinflusst das Bild unserer Wohnung maßgeblich mit. Tatsächlich gibt es auch hier immer wieder spezielle Trends. Was in diesem Jahr angesagt ist, das weiß Danica Grosser.
2: Schick, modern, aber auch gemütlich. In Sachen Fußböden liegt der Fokus nach wie vor auf hellen, erdigen Farben wie Eiche oder Sand. Gleichzeitig darf es mittlerweile wieder gerne etwas ausgefallener sein, weiß Sven Elch von LogoClick.
3: Fischgrät feiert ein starkes Comeback und verleiht einem Raum das gewisse Etwas. Auch Grage, also die Mischung aus Grau und Beige oder verwaschene weiße Holzoptiken, liegen im Trend. Und die Dekore werden immer authentischer und sind kaum mehr vom Echtholz zu unterscheiden.
2: Der Bodenbelag und die Verlegetechnik haben auch einen direkten Einfluss auf das Raumkonzept.
3: Der Trend bleibt bei großen Dielen und breiten Lamellen. Dadurch, dass beim Wohnen weiter große und offene Räume bevorzugt werden, ist vielen wichtig, dass auch der Boden raumöffnend wirkt. Ein Tipp von mir: einheitlicher Belag in allen Räumen kann zusätzlich optische Weite schaffen. Dabei ist es mittlerweile auch problemlos möglich, spezielles Laminat oder auch Vinyl in Feuchträumen wie Küche oder Bad zu verlegen.
2: Nachhaltigkeit spielt mittlerweile auch beim Thema Fußboden für viele eine wichtige Rolle, erklärte

0: Experte.
1: Hier am besten gezielt informieren oder im Baumarkt nachfragen. Laminatböden von LogoClick werden zum Beispiel besonders emissionsarm hergestellt und sind als extrem schadstoffarm zertifiziert. Auch die Langlebigkeit und Qualität eines Fußbodens ist wichtig, denn unsere Böden müssen einiges aushalten können. Deshalb hier lieber mehr investieren und dafür viele Jahre Freude am Boden haben.
2: Hell, gemütlich, nachhaltig und der Fischgrätboden, der feiert ein Comeback. Mehr Infos zu den aktuellen Bodentrends und Verlegetechniken gibt's auch unter logoclick.info. Und ich verabschiede mich jetzt für heute, denn gleich kommt Raul Helmer auf der anderen Seite Nachrichten und begleitet euch wie immer in den heutigen Mittwochnachmittag. Andi Schmidt, bis morgen.
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0: Zu wenig Wolken und zu wenig Schatten macht uns einen heißen Nachmittag, der jetzt um 3 Uhr ziemlich knapp an der 30-Grad-Marke noch hängt. 29,7 messen wir zum Beispiel hier bei uns auf den Skyline-Studios im Norden von Frankfurt auf der Nordender Dachterrasse. Ja, und das gleiche gilt übrigens auch für Darmstadt. Aktuell sehr heiß.
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2: Ich bin Thomas Bleskin. Die Wirtschaftsweisen erwarten in diesem Jahr wegen der Auswirkungen des Iran-Kriegs nur ein Mini-Wachstum der deutschen Wirtschaft von 0,5%. Im vergangenen Herbst hatte der Sachverständigenrat noch mit einem Plus des Bruttoinlandsprodukts von 0,9% gerechnet.
3: Sprit ist teurer geworden, Öl, Gas und das spüren natürlich auch die Unternehmer. Zudem rechnen die Experten damit, dass auch die Inflation weiter ansteigt, also dass wir Verbraucher an Kaufkraft verlieren. Das milliardenschwere Investitionsprogramm der Regierung für die Infrastruktur könnte für ein bisschen mehr Wachstum sorgen, so die Wirtschaftsweisen. Gleichzeitig fordern sie aber Reformen von der Regierung und das heißt vor allem den Anstieg der Sozialbeiträge begrenzen. Claudia Wächter, Nachrichtenredaktion.
2: Das Bundeskabinett hat eine Neufassung des Baugesetzbuchs beschlossen, die vor allem den Wohnungsbau in Schwung bringen soll. Planungsverfahren sollen digitalisiert, verkürzt und für Bürgerinnen und Bürger durchsichtiger werden. Daneben sollen Kommunen mehr Handhabe gegen sogenannte Schrottimmobilien bekommen.
4: Städte und Gemeinden mit zu wenig Wohnraum können künftig bauen zum sogenannten überragenden öffentlichen Interesse erklären. Damit würden dann die entsprechenden Projekte Vorrang vor anderen Interessen bekommen, wenn es zum Beispiel um die Nutzung von Grünflächen geht. Das große Ziel der Ministerin, Bauen beschleunigen, denn das dauert hier in Deutschland immer noch viel zu lange. Und offensichtlich vernachlässigte Häuser sollen schneller instand gesetzt werden, in Extremfällen sogar enteignet werden können. Thomas Thonfeld, Berlin.
2: Die frühere RAF-Terroristin Daniela Klette ist vor dem Landgericht Verden zu 13 Jahren Haft verurteilt worden, wegen schweren Raubes, Verstößen gegen Waffengesetze und anderer Straftaten. Das Gericht sah es als erwiesen an, dass die Angeklagte mit ihren mutmaßlichen Komplizen Burkhard Garwig und Ernst Volker Staub Geldtransporter und Supermärkte überfiel. Dabei soll das Trio mehr als 2,7 Millionen Euro erbeutet haben. Garwig und Staub sind weiter auf der Flucht. Die deutsche Luftfahrt- und Tourismusbranche sieht trotz der Lage im Nahen Osten keine Gefahr für Flugausfälle im Sommer wegen fehlenden Kerosins. Die Lufthansa erklärte, mögliche Ausfälle über die Straße von Hormuz könnten durch Importe aus den USA und Afrika ausgeglichen werden. Reisende müssten sich weder um ihre Buchungen noch um nachträgliche Preissteigerungen sorgen.
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5: Mit Klaus Wente, guten Tag. Die Gewerkschaft Verdi kündigt weitere Streiks bei der Postbank an. Verdi verhandelt in der aktuellen Tarifrunde für rund 9.000 Beschäftigte der Postbank im Deutsche Bank-Konzern. Aus Sicht der Gewerkschaft habe die Postbank kein verhandlungsfähiges Angebot vorgelegt. Bereits heute streiken die Postbank PCC Services. In Hessen betrifft das hauptsächlich Frankfurt. Morgen kommt der Postbank-Filialbetrieb hinzu. Zusätzlich ruft Verdi für morgen zu einer Protestdemonstration anlässlich der Hauptversammlung der Deutschen Bank am Frankfurter Messegelände auf. Mit Amanal Petros wird der amtierende Vize-Weltmeister und deutsche Rekordhalter beim Mainova Frankfurt Marathon am 25. Oktober an den Start gehen. Petros wird auf der schnellen Frankfurter Strecke unter anderem auf Samuel Fitwi und Richard Ringer, aktuell die Nummer 2 und 3 hierzulande, treffen. Damit laufen die drei deutschen Weltklasse-Marathonläufer erstmals gemeinsam abseits der großen Meisterschaften bei einem City-Marathon, teilen die Organisatoren mit.
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0: Mit Sonne satt, Sosa-Wetter geht es heute am Mittwoch weiter mit Temperatur maxima von um die 30 Grad. Gen Abend dann ein wenig Abkühlung, aber erst später. Also überhaupt unter die 20-Grad-Marke zu kommen, wird mitten in der Nacht zur 23.00 Uhr dann in dem Dreh sein. Maxi-Wert 30, minimal 13. Es wird ein bisschen frischer, ein bisschen besser zum Durchlüften und morgen so eine kleine Erholungspause mit 26 Grad, aber immer noch so um die 14 Stunden Sonne. Es wird einfach nur nicht mehr ganz so brütend heiß, zumindest am Donnerstag. Freitag dann schon wieder 31 Grad.
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0: Der Blick zur vollen Stunde auf das Straßengeschehen. Liebe Grüße aus der Verkehrszentrale mit in der kurzen Woche dem üblichen Nachmittagsbild, nämlich nur an den Dauerbaustellen ein bisschen mehr. Also A3 Richtung Offenbacher Kreuz und weiter nach Obertshausen, Gegenrichtung Richtung Mönchhof-Dreieck und auch Richtung Rüsselsheimer Dreieck. Momentan ein bisschen mehr. Dann haben wir rund um die Sperrung der 671 auf der 66 Richtung oder von Erbenheim Richtung Wiesbaden. Insbesondere die 643 momentan immer ein gern genommenes Stau. Programm auch auf der Strecke nach Mainz und auch zurück. Da also insgesamt ein bisschen mehr Thema. Genau wie auf der 661 vom Bad Homburger Kreuz Richtung Frankfurter Osten. Überall so 10 bis 15 Minuten mehr. Das ist momentan der Stand der Dinge. Ansonsten läuft es soweit gut. Ihr fahrt vorsichtig. Liebe Grüße und kommt gut an.
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0: Geblitzt werdet ihr momentan in Frankfurt im 50er-Bereich der Kennedy-Allee, in Schwanheim in 30er-Blitze auf der Rheinlandstraße und in Unterliederbach auf der Königsteine auch bitte nicht mehr als 30 fahren.
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0: Radio Frankfurt, schönstes Wetter und wir sprechen über ein Thema, was allen auch passieren kann, nämlich wenn man gar nicht mehr so richtig diese Schönheit genießen kann, obwohl es so schön ist. Und damit haben viele Menschen zu kämpfen. Deswegen gibt es am kommenden Samstag bei uns in der Frankfurter Alten Oper einen Patientenkongress zum Thema Depression. Die in Deutschland einmalige Veranstaltung richtet sich an Betroffene und Angehörige. Und wir haben vorab mit Professor Dr. Ulrich Hegerl gesprochen, dem Vorstandsvorsitzenden der Stiftung Deutsche Depressionshilfe. Was kann man eigentlich tun, wenn man weiß, zum Beispiel ein mir nahestehender Mensch leidet an einer Depression?
1: Als erstes ist es wichtig, sich zu informieren, damit man weiß, dass Depression eine eigenständige Erkrankung ist und was anderes als eine Reaktion auf schwierige Lebensumstände. Da finden Sie viele Infos auf der Seite der Stiftung Deutsche Depressionshilfe und Suizidprävention. Man lernt dann, dass man allein mit Zuwendung, mit Liebe Depression nicht heilen kann, genauso wenig wie andere schwere Erkrankungen. Und dass man auch selber nicht schuld ist, selbst wenn es bösen Streit gab. Entscheidend ist die Veranlagung. Und dann auch die wichtige Rolle, die die Angehörigen haben, um den Erkrankten zu motivieren, sich Hilfe zu holen. Einen Termin ausmachen, ihn hinbegleiten, zum Hausarzt, zum Facharzt, ist häufig schon sehr, sehr viel wert.
0: Und was ist denn von diesen Therapievorschlägen im Internet oder sogar inzwischen mittels KI zu halten? Da kann man sich ja vermeintlich auch Hilfe holen. Taugt das was?
1: Zunächst kann man keine Diagnose stellen mit ChatGPT. Man sollte auf keinen Fall sich jetzt darauf verlassen und versuchen, diese schwere, oft auch lebensbedrohliche Erkrankung Depression allein damit zu behandeln. Hier muss man abwarten, was die Forschung ergibt, damit man die Risiken und die Vorteile besser abschätzen kann. Momentan ist es kein Ersatz für eine reguläre Behandlung der Depression.
0: Und was tue ich, wenn ich erkenne, jemand befindet sich womöglich in Suizidgefahr?
1: Die Person zu einem Gespräch einladen, sich unterhalten, verstehen, was los ist, wie hoch vielleicht auch die Gefährdung durch Suizidgedanken und Suizidimpulse ist. Und je nachdem, wie man das einschätzt, wenn man das Gefühl hat, der Mensch ist tatsächlich auch in echter Gefahr, dann wird man dafür sorgen, dass er in Behandlung kommt. Man wird ihn hinbegleiten in eine Notaufnahme von einer Klinik oder zu seinem behandelnden Arzt und man wird sicherstellen, dass dieser Mensch Hilfe bekommt.
0: Sagt Professor Hegerl und vielen Dank erstmal für die Einschätzung. Moderiert wird die Veranstaltung am Samstag übrigens von Entertainer Harald Schmidt und andere prominente Teilnehmer sind zum Beispiel auch Karl Theodor zu Guttenberg oder auch Jan Ullrich. Und ihr könnt jetzt nicht nur zwei Karten für den Patientenkongress Depression in der Alten Oper und ein Meet and Greet mit Harald Schmidt gewinnen, sondern ihr könnt das Ganze jetzt zusammenbekommen. Einfach jetzt melden bei Radio Frankfurt auf WhatsApp unter 069 669 669 669. Meldet euch, Harald Schmidt kennenlernen und noch auf einen interessanten Patientenkongress gehen. Einfach WhatsAppen jetzt. 069 3 mal die 669. Viel Glück!

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1: Auch um halb, abgesehen von ein paar kleineren Schönwetterwölkchen, nichts groß Beeinträchtigendes, keine Gewitter, nichts wirklich in Sicht, außer Sonnenschein und ein paar Kleinwölkchen eben. Bei 30 Grad, nachmittags Spitzenwerten und in der Nacht zum Glück etwas weniger mild. Da muss man schon froh sein, dass man lüften kann bei 13 Grad in der kommenden Nacht. Und morgen eine kleine Lüftungserholungspause, da um die 26 Grad ein bisschen erträglicher sind als gerade. Freitag dann in den Aussichten schon wieder bis 31 Grad, schwitze heiß.
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1: Grüße um halb aus der Verkehrszentrale. Der Weg zum Feierabend ist ein relativ überschaubar stauiger. Nur Dauerbaustellen momentan, keine großen Stauexzesse. Mit 10 bis 15 Minuten mehr müsst ihr also insbesondere vom Frankfurter Kreuz auf der A3 Richtung Offenbacher Kreuz und weiter nach Hanau. Gegenrichtung vom Frankfurter Kreuz Richtung Mönchhof-Dreieck, von dort weiter Richtung Rüsselsheimer Dreieck und dann weiter Richtung Mainz. Rund um die Sperrung der 671 heißt wesentlich 66 Erbenheim Richtung Wiesbaden oder auch die 643 und alle anderen kleineren Umleitungsstrecken wie die B455. Auch auf der 661, insbesondere vom Bad Homburger Kreuz Richtung Frankfurter Osten. Und dann würde ich sagen, seid ihr, abgesehen von diesen 10 bis 15 Minuten, eigentlich schon eurem Ziel relativ nah. Fahrt weiterhin vorsichtig und eine gute und sichere Fahrt wünsche ich.
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1: Geblitzt werdet ihr momentan in Frankfurt im 50er-Bereich der Kennedy-Allee, in Schwanheim in 30er-Blitze auf der Rheinlandstraße und in Unterliederbach auf der Königsteine auch bitte nicht mehr als 30 fahren.
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0: Radio Frankfurt, kommen wir zu einer Alltagssituation, die viele schon kennenlernen mussten. Ich übrigens auch, denn es passiert ja nur auch wirklich ganz schnell. Schnell mal eben was bestellen, ein gutes Angebot gefunden und bezahlt und dann kommt nichts. Sogenannte Fake-Shops bleiben ein großes Problem und gerade bei Sonderangeboten oder beliebten Produkten tappen leider immer mehr Menschen wieder in die Falle. Wie ihr das erkennt und alles drumherum, das checken wir jetzt.
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0: Ja, dann wollen wir mal gucken, wie wir den Fake-Shops zu Leibe rücken. Wie und woran erkenne ich eigentlich einen unseriösen Shop?
2: Ein Warnsignal ist extremer Zeitdruck. Wenn überall nur noch heute gültig oder letzte Chance steht, sollte man genauer hinschauen. Auch ungewöhnlich niedrige Preise können ein Hinweis sein. Wichtig ist außerdem ein Blick aufs Impressum. Gibt es eine echte Adresse? Funktioniert der Kundenkontakt? Und nur Vorkasse als Zahlungsmöglichkeit ist oft ein schlechtes Zeichen. Wer unsicher ist, kann bekannte Prüfangebote oder Shopchecks nutzen.
0: Wenn jetzt schon das Thema durch ist und man eventuell schon bestellt und gar noch bezahlt hat, was dann?
2: Dann möglichst schnell handeln. Zahlungsanbieter kontaktieren, Konto- oder Kreditkartenumsätze prüfen und alle Unterlagen sichern. Je schneller reagiert wird, desto besser. Grundsätzlich gilt, 2 Minuten Kontrolle vor dem Kauf sparen oft viel Ärger.
0: Wohl wahr, wohl wahr. Danke und morgen schauen wir auf die Stromkosten und welche kleinen Gewohnheiten auch im Sommer unnötig viel Geld kosten. Das checken für euch morgen.
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0: Tada, 4 Uhr und die 30-Grad-Marke ist geknappt. Hat geklappt. 30,3 Grad messen wir zum Beispiel im Moment gerade auf dem brütend heißen Platz vor der Alten Oper direkt am Brunnen, also direkt neben der Freskas. Und das Gleiche messen wir übrigens auch aktuell in Hanau.
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2: Ich bin Thomas Bleskin. Die Spritpreise in Deutschland sinken zwar weiter, nach Einschätzung des ADAC aber zu langsam. Beide Kraftstoffe sind weiter deutlich teurer als vor Beginn des Iran-Kriegs. Der ADAC kritisierte, niedrigere Ölpreise würden von den Mineralölkonzernen nur verzögert an die Verbraucher weitergereicht.
3: Sowohl Diesel als auch Super E10 liegen mittlerweile im bundesweiten Tagesdurchschnitt unter 2 Euro. Allerdings sind beide immer noch gut 20 Cent teurer als vor Ausbruch des Iran-Krieges. Und das trotz des Tankrabatts der Regierung von rund 17 Cent und obwohl der Ölpreis zuletzt deutlich nachgegeben hat. Für den ADAC ist das aktuelle Preisniveau der Beweis, dass die Mineralölkonzerne günstigere Ölpreise nur sehr verlangsamt an die Kunden weitergeben. Zum Sparen rät der ADAC, am späten Vormittag zu tanken oder bei Reisen ins Ausland zu schauen, ob es hinter der Grenze günstiger ist als in Deutschland. Ronny Thorau, Berlin.
2: Berichte über mögliche Diskussionen zu einem Austausch von Kanzler Merz sorgen in der Union für Unruhe. Bild und Stern berichten unter Berufung auf führende Christdemokraten über entsprechende Gedankenspiele. Als möglicher Nachfolger wird unter anderem Nordrhein-Westfalens Ministerpräsident Wüst genannt. Das Umfeld von Merz wies die Spekulationen scharf zurück. Das Bundeskabinett will die deutsche Filmbranche stärken. Große Streamingdienste wie Netflix, Amazon Prime oder Disney Plus sollen künftig verpflichtend in Deutschland investieren. Einen entsprechenden Gesetzentwurf hat das Kabinett heute beschlossen.
4: Hintergrund ist die kriselnde deutsche Filmbranche. Große Produktionen wurden zuletzt oft im Ausland gedreht. Laut Gesetzentwurf sollen Streamingdienste künftig mindestens 8% ihrer Jahreseinnahmen aus Werbung und Abos in den Filmstandort Deutschland stecken. Dazu gehören aber auch Sender wie RTL, ProSieben, Sat.1 sowie ARD und ZDF. Außerdem stellt der Bund mehr als 300 Millionen Euro für Filmproduktionen bereit. Kulturstaatsminister Weimar spricht von einem Filmbooster. David Riemer, Berlin.
2: Der Trend zur Teilzeit in Deutschland hält ungebrochen an. Immer mehr Beschäftigte arbeiten mit reduzierter Stundenzahl. 2025 erreichte die Teilzeitquote unter abhängig Beschäftigten mit 31,9% einen neuen Höchststand, wie das Statistische Bundesamt mitteilte. Besonders häufig sind Frauen in Teilzeit tätig. Mehr als jede zweite Frau arbeitete 2025 in Teilzeit. Bei Männern war es dagegen nur etwa jeder siebte.
1: Und jetzt noch das Wichtigste aus Frankfurt und der Metropolregion.
5: Mit Klaus Wente, guten Tag. Am kommenden Samstag lädt das Hessische Landesamt für Naturschutz, Umwelt und Geologie zum Infotag des Freiwilligen Ökologischen Jahres im Frankfurter Zoo ein. Das Freiwillige Ökologische Jahr bietet jungen Menschen nach der Schule die Möglichkeit, sich beruflich zu orientieren und sich für Natur und Umwelt sowie die Gesellschaft zu engagieren. Von 10 bis 13 Uhr können sich Interessierte am Samstag im Zoo über die verschiedenen Einsatzmöglichkeiten informieren und mit Betrieben und Einrichtungen direkt ins Gespräch kommen. Und auch das noch: Unbekannte haben das Ortsschild von Igelsbach an der Straße Büchenhöfe gestohlen. Laut Zeugenaussage sind 6 Kinder die mutmaßlichen Täter, die sich samt Schild per E-Scooter entfernt hatten. Die Polizei hofft derweil auf weitere Hinweise und setzt darauf, dass das Unrechtsbewusstsein und die Reumütigkeit der Verantwortlichen am Ende die Oberhand gewinnen und das Ortsschild wieder anmontiert werden kann.
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0: Mit Sonne satt, Sosa-Wetter, geht es heute am Mittwoch weiter mit Temperatur maxima von um die 30 Grad. Gen Abend dann ein wenig Abkühlung, aber erst später. Also überhaupt unter die 20 Grad Marke zu kommen, wird mitten in der Nacht so 23, 0 Uhr dann in dem Dreh sein. Maxi-Wert 30, minimal 13. Es wird ein bisschen frischer, ein bisschen besser zum Durchlüften und morgen so eine kleine Erholungspause mit 26 Grad, aber immer noch so um die 14 Stunden Sonne. Es wird einfach nur nicht mehr ganz so brütend heiß, zumindest am Donnerstag. Freitag dann schon wieder 31 Grad.
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0: Der Blick zur vollen Stunde auf das Straßengeschehen. Liebe Grüße aus der Verkehrszentrale mit in der kurzen Woche dem üblichen Nachmittagsbild, nämlich nur an den Dauerbaustellen ein bisschen mehr. Also A3 Richtung Offenbacher Kreuz und weiter nach Obertshausen, Gegenrichtung Richtung Mönchhof-Dreieck und auch Richtung Rüsselsheimer Dreieck. Momentan ein bisschen mehr. Dann haben wir rund um die Sperrung der 671 auf der 66 Richtung oder von Erbenheim Richtung Wiesbaden. Insbesondere die 643 momentan immer ein gern genommenes Stau. Programm auch auf der Strecke nach Mainz und auch zurück. Da also insgesamt ein bisschen mehr Thema. Genau wie auf der 661 vom Bad Homburger Kreuz Richtung Frankfurter Osten. Überall so 10 bis 15 Minuten mehr. Das ist momentan der Stand der Dinge. Ansonsten läuft es soweit gut. Ihr fahrt vorsichtig. Liebe Grüße und kommt gut an.
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0: Die aktuellen Blitzer diese Stunde stehen zum Beispiel in Sachsenhausen auf der Kennedy-Allee im 50er-Bereich stadteinwärts Richtung Osten an der Ostparkstraße nicht mehr als 30 drauf haben. Richtung Offenbach haben wir einen 30er-Blitzer auf der Löwenstraße und weiter nach Hanau geguckt gibt es einen Blitzer im 30er-Bereich des alten Rückinger Weges oder aus Hanau raus Richtung Erlensee auf der L3193. Überall da bitte genau aufs Tempo achten.
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0: Der sonnig heiße Nachmittag mit und bei Radio Frankfurt bester Musik und auch den Tipps, was man heute Abend machen kann. Human League bis dahin mit Don't You Want Me oder auch die Bee Gees mit Secret Love. Im Studio zum Glück gekühlt, wenigstens wegen der Technik, so halbwegs, ist Raul Helmer und ich grüße euch mit einem sonnigen Gruß aus den Skyline Studios.

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1: Der Dienstagnachmittag mit reichlich hitzigen Tipps. Zum Beispiel vom Mitsingen bis zum Festivalprogramm, alles für den Feierabend. Los geht's in Frankfurt. In der Batsch Cup zum Beispiel geht's heute Abend um 19:30 ans Publikum. Und zwar im Chor beim 27. Frankfurter Rudelsingen. Da bleibt heute kaum jemand still auf seinem Platz. 2 Stunden lang geht's quer durch die Rock- und Pop-Klassiker, bei denen spätestens beim Refrain der ganze Saal mitsingt. Oder ein Doppeltipp, der heute nach Wiesbaden geht, nämlich die internationalen Mai-Festspiele. Und statt klassischer Oper steht heute Abend ab 20 Uhr zum Beispiel Play Dead, People Watching auf dem Programm. Das ist eine ungewöhnliche Mischung aus Tanz, Körper, Theater und visueller Inszenierung. Eher modernes Bühnenformat als klassischer Theaterabend. Oder wer es etwas literarischer mag, ebenfalls im Festivalprogramm der Zauberberg, der Thomas Mannstoff als Filmversion in der Caligari-Filmbühne. Also entweder mitsingen, modernes Theater oder Kulturklassiker mitnehmen. Das wären die Angebote für heute. Mit einem lieben Gruß und lasst es euch gut gehen, egal was ihr macht.
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1: Auch um halb, abgesehen von ein paar kleineren Schönwetterwölkchen, nichts groß Beeinträchtigendes, keine Gewitter, nichts wirklich in Sicht, außer Sonnenschein und ein paar Kleinwölkchen eben. Bei 30 Grad, nachmittags Spitzenwerten und in der Nacht zum Glück etwas weniger mild. Da muss man schon froh sein, dass man lüften kann bei 13 Grad in der kommenden Nacht. Und morgen eine kleine Lüftungserholungspause, da um die 26 Grad ein bisschen erträglicher sind als gerade. Freitag dann in den Aussichten schon wieder bis 31 Grad, schwitze heiß.
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1: Grüße um halb aus der Verkehrszentrale. Der Weg zum Feierabend ist ein relativ überschaubar stauiger. Nur Dauerbaustellen momentan, keine großen Stauexzesse. Mit 10 bis 15 Minuten mehr müsst ihr also insbesondere vom Frankfurter Kreuz auf der A3 Richtung Offenbacher Kreuz und weiter nach Hanau. Gegenrichtung vom Frankfurter Kreuz Richtung Mönchhof-Dreieck, von dort weiter Richtung Rüsselsheimer Dreieck und dann weiter Richtung Mainz. Rund um die Sperrung der 671, heißt wesentlich 66 Erbenheim Richtung Wiesbaden oder auch die 643 und alle anderen kleineren Umleitungsstrecken wie die B455. Auch auf der 661, insbesondere vom Bad Homburger Kreuz Richtung Frankfurter Osten. Und dann würde ich sagen, seid ihr abgesehen von diesen 10 bis 15 Minuten eigentlich schon eurem Ziel relativ nah. Fahrt weiterhin vorsichtig und eine gute und sichere Fahrt wünsche ich.
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1: Die aktuellen Blitzer diese Stunde stehen zum Beispiel in Sachsenhausen auf der Kennedy-Allee im 50er-Bereich stadteinwärts. Richtung Osten an der Ostparkstraße nicht mehr als 30 drauf haben. Richtung Offenbach haben wir einen 30er-Blitzer auf der Löwenstraße. Und weiter nach Hanau geguckt gibt es einen Blitzer im 30er-Bereich des alten Rückinger Weges oder aus Hanau raus Richtung Erlensee auf der L3193. Überall da bitte genau aufs Tempo achten.
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0: Feierabend, naja, so fast 16.40 Uhr, Radio Frankfurt auf dem Weg Richtung Feierabend. Und auf diesem befindet sich auch unsere Crew. Ein bisschen Schlüsselloch-Effekt. Wir gucken immer ins Kapitänskajütchen von unseren Erbarmen. Und da geht's heute ganz heiß zu, passend zum Wetter.
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2: Check one, check two, was liegt heute an, Kollege Olo?
3: Guten Morgen, Captain O, der Papst warnt jetzt offiziell vor KI und dem rasanten digitalen Fortschritt.
2: Oh, der im Glashaus sitzt, ne?
3: Wieso?
2: Ja, Papst Leo, das ist noch nicht mal ein Klarname. Achtung, Kevin Crew, Fräulein Schieber, bitte ins Cockpit.
4: Ja, Captain.
2: Alles gut bei Ihnen da hinten?
4: Ja, meine Güte, ist das heiß da draußen. Das ist ja eine Gluthitze.
2: Ja, wissen Sie, wie man das vor Karl Lauterbach nannte? Sommer.
4: Haha.
2: Ja, ist doch wahr, 30 Grad und alle so, viel zu heiß. Ich habe noch gar keine Sommerreifen drauf.
4: Ich würde ja mal ins Freibad gehen, aber es ist rappelvoll dort und nur junge Leute.
2: Ja, ja, Wehrdienst verweigern, aber ins Freibad.
4: Wie meinen?
2: Ja, ich gehe schon aus dem Grund nicht mehr ins Freibad, weil man da mittlerweile nicht mehr das Seepferdchen macht, sondern den schwarzen Gürtel. Ne?
4: Ja, aber ich würde schon gern ein bisschen braun werden mal.
2: Wenn das die Bärbelbars hört.
4: Was machen Sie denn gegen diese Hitze?
2: Ja, ich tue etwas aktiv gegen die Erderwärmung.
4: Was denn?
2: Ja, ich drehe bei mir zu Hause die Klimaanlage auf 0 Grad und mache die Fenster auf.
5: Entschuldigung, kennen Sie das Buch Die 1000 lustigsten Schwitze?
6: Nein.
2: So, Landeanflug Oder Tower meldet, auf unserer Landebahn war eine Baustelle, jetzt ist da Aquaplaning.
4: Wieso das?
2: Ja, die haben da geschweißt.
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0: Die größte Hitze des Tages, die haben wir geschafft. Nur noch in Anführungszeichen 29,4. Ein bisschen weniger heiß als vor einer Stunde. Also das ist das, was wir momentan an der Sachsenhäuser Warte und in Isenburg messen.
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2: Ich bin Thomas Bleskin. Die Spritpreise sinken weiter, aber langsam. Innerhalb einer Woche hat sich Superbenzin der Sorte E10 um 2,7 Cent verbilligt, Diesel um 4,5 Cent. Der ADAC hält den aktuellen Preisrückgang an den Tankstellen allerdings für viel zu gering.
3: Sowohl Diesel als auch Super E10 liegen mittlerweile im bundesweiten Tagesdurchschnitt unter 2 Euro. Allerdings sind beide immer noch gut 20 Cent teurer als vor Ausbruch des Irankrieges. Und das trotz des Tankrabatts der Regierung von rund 17 Cent und obwohl der Ölpreis zuletzt deutlich nachgegeben hat. Für den ADAC ist das aktuelle Preisniveau der Beweis, dass die Mineralölkonzerne günstigere Ölpreise nur sehr verlangsamt an die Kunden weitergeben. Zum Sparen rät der ADAC, am späten Vormittag zu tanken oder bei Reisen ins Ausland zu schauen, ob es hinter der Grenze günstiger ist als in Deutschland. Ronny Thorau, Berlin.
2: Die Wirtschaftsweisen erwarten in diesem Jahr wegen der Auswirkungen des Irankriegs nur ein Mini-Wachstum der deutschen Wirtschaft von 0,5%. Im vergangenen Herbst hatte der Sachverständigenrat noch mit einem Plus des Bruttoinlandsprodukts von 0,9% gerechnet.
4: Sprit ist teurer geworden, Öl, Gas und das spüren natürlich auch die Unternehmer. Zudem rechnen die Experten damit, dass auch die Inflation weiter ansteigt, also dass wir Verbraucher an Kaufkraft verlieren. Das milliardenschwere Investitionsprogramm der Regierung für die Infrastruktur könnte für ein bisschen mehr Wachstum sorgen, so die Wirtschaftsweisen. Gleichzeitig fordern sie aber Reformen von der Regierung und das heißt vor allem den Anstieg der Sozialbeiträge begrenzen. Claudia Wächter, Nachrichtenredaktion.
2: Der Trend zur Teilzeit hält in Deutschland ungebrochen an. Immer mehr Beschäftigte arbeiten mit reduzierter Stundenzahl. 2025 erreichte die Teilzeitquote unter abhängig Beschäftigten mit 31,9% einen neuen Höchststand, wie das Statistische Bundesamt mitteilte. Besonders häufig sind Frauen in Teilzeit tätig. Mehr als jede zweite Frau arbeitete 2025 in Teilzeit. Bei Männern war es dagegen nur etwa jeder siebte. Die deutsche Luftfahrt- und Tourismusbranche sieht trotz der Lage im Nahen Osten keine Gefahr für Flugausfälle im Sommer wegen fehlenden Kerosins. Die Lufthansa erklärte, mögliche Ausfälle über die Straße von Hormuz könnten durch Importe aus den USA und Afrika ausgeglichen werden. Reisende müssten sich weder um ihre Buchungen noch um nachträgliche Preissteigerungen sorgen.
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5: Mit Klaus Wente, guten Tag. Die Gewerkschaft Verdi kündigt weitere Streiks bei der Postbank an. Verdi verhandelt in der aktuellen Tarifrunde für rund 9.000 Beschäftigte der Postbank im Deutsche Bank-Konzern. Aus Sicht der Gewerkschaft habe die Postbank kein verhandlungsfähiges Angebot vorgelegt. Bereits heute streiken die Postbank PCC Services. In Hessen betrifft das hauptsächlich Frankfurt. Morgen kommt der Postbank-Filialbetrieb hinzu. Zusätzlich ruft Verdi für morgen zu einer Protestdemonstration anlässlich der Hauptversammlung der Deutschen Bank am Frankfurter Messegelände auf. Mit Amanal Petros wird der amtierende Vize-Weltmeister und deutsche Rekordhalter beim Mainova Frankfurt Marathon am 25. Oktober an den Start gehen. Petros wird auf der schnellen Frankfurter Strecke unter anderem auf Samuel Fitwi und Richard Ringer, aktuell die Nummer 2 und 3 hierzulande, treffen. Damit laufen die drei deutschen Weltklasse-Marathonläufer erstmals gemeinsam abseits der großen Meisterschaften bei einem City-Marathon, teilen die Organisatoren mit.
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0: Mit Sonne satt, Sosa-Wetter, geht es heute am Mittwoch weiter mit Temperaturmaxima von um die 30 Grad. Gen Abend dann ein wenig Abkühlung, aber erst später. Also überhaupt unter die 20-Grad-Marke zu kommen, wird es mitten in der Nacht, so 23, 0 Uhr, dann in dem Dreh sein. Maxi-Wert 30, minimal 13. Es wird ein bisschen frischer, ein bisschen besser zum Durchlüften und morgen so eine kleine Erholungspause mit 26 Grad, aber immer noch so um die 14 Stunden Sonne. Es wird einfach nur nicht mehr ganz so brütend heiß, zumindest am Donnerstag. Freitag dann schon wieder 31 Grad.
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0: Der Blick zur vollen Stunde auf das Straßengeschehen. Liebe Grüße aus der Verkehrszentrale mit in der kurzen Woche dem üblichen Nachmittagsbild, nämlich nur an den Dauerbaustellen ein bisschen mehr. Also A3 Richtung Offenbacher Kreuz und weiter nach Obertshausen, Gegenrichtung Richtung Mönchhof-Dreieck und auch Richtung Rüsselsheimer Dreieck. Momentan ein bisschen mehr. Dann haben wir rund um die Sperrung der 671 auf der 66 Richtung oder von Erbenheim Richtung Wiesbaden. Insbesondere die 643 momentan immer ein gern genommenes Stauprogramm, auch auf der Strecke nach Mainz und auch zurück. Da also insgesamt ein bisschen mehr Thema, genau wie auf der 661 vom Bad Homburger Kreuz Richtung Frankfurter Osten. Überall so 10 bis 15 Minuten mehr, das ist momentan der Stand der Dinge. Ansonsten läuft es soweit gut, ihr fahrt vorsichtig, liebe Grüße und kommt gut an.
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0: Die Feierabendblitzer stehen aktuell zum Beispiel in Sachsenhausen im 50er-Bereich der Kennedy-Allee. In Schwanheim an der Rheinlandstraße steht ein Blitzer Richtung Kreis Offenbach raus. Vom Grafenbrucher Autokino Richtung Dietzenbach 70 Max. Und raus Richtung Prinzip, ja, bei Erbenheim steht auf der B455 im 100er-Bereich auch eine. Also kontrolliert die Geschwindigkeit und fahrt vorsichtig bitte.
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0: Radio Frankfurt Richtung Feierabend mit einem richtig coolen Preis, nämlich gleich der Möglichkeit, Harald Schmidt, einen der ganz großen Entertainer, kennenzulernen. Ein Meet and Greet. Wie das geht, das erkläre ich euch gleich nach den nächsten beiden Liedern. Was habe ich denn da? Bonnie Tyler mit Holding Out for a Hero und Blake Rose mit Lost. Und dann müsst ihr nur noch das tun, was ich euch erzähle. Ist gar nicht viel, eigentlich euch nur melden, aber mit einem bestimmten Stichwort. Und das erfahrt ihr gleich. Von mir, ich bin Raul Helmer. Sonnige Grüße aus den Skyline-Studios.

0: Radio Frankfurt auf dem Weg Richtung Feierabend. Harald Schmidt kommt am Samstag zu uns nach Frankfurt und ihr könnt ihn kennenlernen mit einem Meet and Greet. Er hilft uns dabei, ein Thema zu verstehen und moderiert am Samstag einen Patientenkongress in der Alten Oper zum Thema Depression. Ist am Samstag eine einzigartige Veranstaltung in Deutschland für Betroffene, Angehörige und Interessierte von 10 bis 18 Uhr. Und über dieses Thema habe ich mit Professor Dr. Ulrich Hegel gesprochen. Er ist Vorstandsvorsitzender der Stiftung Deutsche Depressionshilfe. Herr Hegel, was kann ich denn tun, wenn ich weiß, ein mir nahestehender Mensch leidet zum Beispiel an einer Depression?
1: Als erstes ist es wichtig, sich zu informieren, damit man weiß, dass Depression eine eigenständige Erkrankung ist und was anderes als eine Reaktion auf schwierige Lebensumstände. Da finden Sie viele Infos auf der Seite der Stiftung Deutsche Depressionshilfe und Suizidprävention. Man lernt dann, dass man allein mit Zuwendung, mit Liebe Depression nicht heilen kann, genauso wenig wie andere schwere Erkrankungen. Und dass man auch selber nicht schuld ist, selbst wenn es bösen Streit gab. Entscheidend ist die Veranlagung. Und dann auch die wichtige Rolle, die die Angehörigen haben, um den Erkrankten zu motivieren, sich Hilfe zu holen. Einen Termin ausmachen, ihn hinbegleiten, zum Hausarzt, zum Facharzt, ist häufig schon sehr, sehr viel wert.
0: Und was ist von Therapievorschlägen, die es ja, wenn man danach sucht, im Internet oder ganz aktuell auch mittels KI zu halten? Was denken Sie darüber?
1: Zunächst kann man keine Diagnose stellen mit ChatGPT. Man sollte auf keinen Fall sich jetzt darauf verlassen und versuchen, diese schwere, oft auch lebensbedrohliche Erkrankung Depression allein damit zu behandeln. Hier muss man abwarten, was die Forschung ergibt, damit man die Risiken und die Vorteile besser abschätzen kann. Momentan ist es kein Ersatz für eine reguläre Behandlung der Depression.
0: Was tut man denn, wenn man glaubt zu erkennen, da befindet sich jemand in meinem Freundes- oder Verwandtschaftskreis einfach in einer schwierigen Situation oder ist vielleicht sogar suizidgefährdet? Was würden Sie empfehlen?
1: Die Person zu einem Gespräch einladen, sich unterhalten, verstehen, was los ist, wie hoch vielleicht auch die Gefährdung durch Suizidgedanken und Suizidimpulse ist. Und je nachdem, wie man das einschätzt, wenn man das Gefühl hat, der Mensch ist tatsächlich auch in echter Gefahr, dann wird man dafür sorgen, dass er in Behandlung kommt. Man wird ihn hinbegleiten in eine Notaufnahme von einer Klinik oder zu seinem behandelnden Arzt und man wird sicherstellen, dass dieser Mensch Hilfe bekommt.
0: Sagt Professor Hegel. Vielen Dank für die Vorabinformation. 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
1: Auch um halb, abgesehen von ein paar kleineren Schönwetterwölkchen, nichts groß Beeinträchtigendes, keine Gewitter, nichts wirklich in Sicht außer Sonnenschein und ein paar Kleinwölkchen eben. Bei 30 Grad, nachmittags Spitzenwerten und in der Nacht zum Glück etwas weniger mild. Da muss man schon froh sein, dass man lüften kann bei 13 Grad in der kommenden Nacht. Und morgen eine kleine Lüftungserholungspause, da um die 26 Grad ein bisschen erträglicher sind als gerade. Freitag dann in den Aussichten schon wieder bis 31 Grad, schwitze heiß.
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2: Sonniges Update aus der Verkehrszentrale. So Richtung Feierabend doch nochmal einen größeren Stau. Und zwar haben wir den auf der A3. Fängt so beim Flughafen schon an und geht dann bis zum Offenbacher Kreuz. Da hat es gekracht, macht momentan so, naja, eine knappe halbe Stunde Mehrfahrzeit muss man da schon kalkulieren. Gegenrichtung vom Frankfurter Kreuz Richtung Mönchhof-Dreieck nach wie vor ein Thema. Genau wie die 661 vom Bad Homburger Kreuz Richtung Frankfurter Osten. Und auch noch die 66 und die 643 wegen der Sperrung an der 671 bei Hochheim. Da ist ja momentan so das Umleitungsgestaue. Das haben wir jetzt auch noch, wird aber langsam weniger. Insofern eine gute und sichere Fahrt euch und liebe Grüße aus den Skyline-Studios.
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1: Die Feierabendblitzer stehen aktuell zum Beispiel in Sachsenhausen im 50er-Bereich der Kennedy-Allee. In Schwanheim an der Rheinlandstraße steht ein Blitzer Richtung Kreis Offenbach raus. Vom Grafenbrucher Autokino Richtung Dietzenbach 70 Max. Und raus Richtung, im Prinzip, ja, bei Erbenheim steht auf der B455 im 100er-Bereich auch eine. Also kontrolliert die Geschwindigkeit und fahrt vorsichtig bitte.
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1: 27. Mai 1984. Neu in den Charts ist Chris de Burgh mit High on Emotion. Chris de Burgh wird 1948 als Chris Davison in Argentinien geboren. Sein Vater ist Diplomat und bevor sich die Familie in Irland niederlässt, wohnt sie in Argentinien und verschiedenen afrikanischen Staaten, in denen Chris' Vater arbeitet. In Irland ziehen sie dann in ein Schloss aus dem 12. Jahrhundert und bauen es um zum Hotel. Hier sammelt Chris seine erste Bühnenerfahrung, als er als Jugendlicher dort für die Hotelgäste auftritt. Das macht ihm so viel Spaß, dass er von nun an selbst Songs schreibt und auch immer mal wieder in sein Programm einfließen lässt. Nach der Schule studiert er dann Französisch, Englisch und Geschichte. Aber er wird nicht Lehrer, sondern sehr zum Unwohl seiner Eltern tatsächlich Musiker. In den 70ern spielt er erste Konzerte und da spielt sich so eine kleine, aber loyale Fanbase. Und die wächst langsam und stetig an. Betonung liegt auf langsam, denn erst mit seinem 6. Album und der Single Don't Pay the Ferryman schafft er es erstmals in die britischen Charts. Nach diesem Erfolg versucht er mit den nächsten Alben direkt nachzulegen. Und auch wenn er an den Erfolg von Don't Pay the Ferryman nicht ganz anschließen kann, so schafft er es trotzdem wieder in die Charts mit seiner nächsten Hitsingle High on Emotion.

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1: Radio Frankfurt Richtung Feierabend, nicht nur mit ein paar Einkaufstipps, so-called Werbung, sondern das Ganze danach gekrönt mit einer richtig guten Mischung. Zum Beispiel haben wir werden groß in Japan, sind wild, schütteln uns und laufen wie die Ägypter. Die Bengals mit Walk Like an Egyptian, Taylor Swift, Shake It Off, Lou Reed mit Walk on the Wild Side und Alphaville mit Big in Japan. Das ist doch mal eine Mischung. Dranbleiben.
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0: Der Ich bleib heute draußen Feierabend, jetzt um 6 Uhr immer noch. Also nicht mehr ganz brütend, aber doch sehr, ich will schon sagen heiß, mit 29,2 Grad, die wir zum Beispiel an der Sachsenhäuser Warte gerade haben oder auch in Wiesbaden.
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2: Ich bin Thomas Bleskin. Die Wirtschaftsweisen erwarten in diesem Jahr wegen der Auswirkungen des Iran-Kriegs nur ein Mini-Wachstum der deutschen Wirtschaft von 0,5%. Im vergangenen Herbst hatte der Sachverständigenrat noch mit einem Plus des Bruttoinlandsprodukts von 0,9% gerechnet.
3: Sprit ist teurer geworden, Öl, Gas und das spüren natürlich auch die Unternehmer. Zudem rechnen die Experten damit, dass auch die Inflation weiter ansteigt, also dass wir Verbraucher an Kaufkraft verlieren. Das milliardenschwere Investitionsprogramm der Regierung für die Infrastruktur könnte für ein bisschen mehr Wachstum sorgen, so die Wirtschaftsweisen. Gleichzeitig fordern sie aber Reformen von der Regierung und das heißt vor allem den Anstieg der Sozialbeiträge begrenzen. Claudia Wächter, Nachrichtenredaktion.
2: Das Bundeskabinett hat eine Neufassung des Baugesetzbuchs beschlossen, die vor allem den Wohnungsbau in Schwung bringen soll. Planungsverfahren sollen digitalisiert, verkürzt und für Bürgerinnen und Bürger durchsichtiger werden. Daneben sollen Kommunen mehr Handhabe gegen sogenannte Schrottimmobilien bekommen.
4: Städte und Gemeinden mit zu wenig Wohnraum können künftig bauen zum sogenannten überragenden öffentlichen Interesse erklären. Damit würden dann die entsprechenden Projekte Vorrang vor anderen Interessen bekommen, wenn es zum Beispiel um die Nutzung von Grünflächen geht. Das große Ziel der Ministerin, Bauen beschleunigen, denn das dauert hier in Deutschland immer noch viel zu lange. Und offensichtlich vernachlässigte Häuser sollen schneller instand gesetzt werden, in Extremfällen sogar enteignet werden können. Thomas Thonfeld, Berlin.
2: Die Spritpreise in Deutschland sinken zwar weiter, nach Einschätzung des ADAC aber zu langsam. Super EC kostete zuletzt im Schnitt knapp 1,98 Euro pro Liter, Diesel rund 1,95 Euro. Beide Kraftstoffe seien damit trotz Preisrückgangs weiter deutlich teurer als vor Beginn des Irankriegs. Der ADAC kritisierte, niedrigere Ölpreise würden von den Mineralölkonzernen nur verzögert an die Verbraucher weitergegeben. Bei einem schweren Verkehrsunfall in Dienstlaken sind 2 12-jährige Jungen ums Leben gekommen. Nach Polizeiangaben wurden die Kinder auf Fahrrädern von einem Auto erfasst und starben später im Krankenhaus. Ein weiteres Kind wurde leicht verletzt. Die 47 Jahre alte Autofahrerin kam schwer verletzt in eine Klinik. Zur Ursache des Unfalls ermittelt nun ein spezialisiertes Unfallaufnahmeteam.
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0: Das perfekte heute Abend bleiben wir einfach mal draußen Wetter. Zur Eröffnung unseres Club 27 heute gibt's am Abend richtig schönes Wetter. Mit Tiefstwerten in der Nacht dann bei 13 Grad, sternenklarem Himmel lässt sich's wirklich gemütlichst und bestens draußen aushalten. Und morgen auch eine kleine Erholungspause mit 26 Grad, nicht ganz so heiß wie heute. Bevor wir durchatmen, dann aber schon Freitag wieder der nächste Hitzetag. Mit 31 Grad wird's dann nochmal richtig dich mollig.
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0: Sonniges Update aus der Verkehrszentrale. So Richtung Feierabend doch nochmal einen größeren Stau. Und zwar haben wir den auf der A3. Fängt so beim Flughafen schon an und geht dann bis zum Offenbacher Kreuz. Da hat's gekracht, macht momentan so, naja, eine knappe halbe Stunde Mehrfahrzeit muss man da schon kalkulieren. Gegenrichtung vom Frankfurter Kreuz Richtung Mönchhof-Dreieck nach wie vor ein Thema. Genau wie die 661 vom Bad Homburger Kreuz Richtung Frankfurter Osten. Und auch noch die 66 und die 643 wegen der Sperrung an der 671 bei Hochheim. Da ist ja momentan so das Umleitungsgestaue. Das haben wir jetzt auch noch, wird aber langsam weniger. Insofern eine gute und sichere Fahrt euch und liebe Grüße aus den Skyline-Studios.
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0: Richtung Abend in Frankfurt in Bonnames auf dem unteren Karlbacher Weg im 30er-Bereich Vorsicht. Dann haben wir in Schweinheim immer noch den auf der Rheinlandstraße. und auf der Rüsselsheimer Straße in Hattersheim bitte auch nicht mehr als 30, genau wie in Bad Soden, sowohl auf der Kronberger Straße als auch auf der Königsteiner Straße bitte vorsichtig, nicht mehr als 30.
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0: Radio Frankfurt in der Feierabendzeit. Feierabend auch an der Börse. Heute Mitte der Woche. Und was sich bis zur Mitte der Woche und insbesondere heute an der Börse ereignet hat, fasst uns jetzt Klaus Bente zusammen.
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2: Am Nachmittag ist dem DAX am deutschen Aktienmarkt die Luft ausgegangen und am Abend zu Xetra-Schluss war das zunächst erreichte DAX-Plus dann aufgebraucht. Mit 25.177 Punkten schloss das Börsenbarometer so gut wie unverändert. Weiter sinkende Ölpreise hatten die Kursentwicklung befeuert. Diese Tatsache trug jedoch nicht über die gesamte Börsensitzung. Zur Erinnerung, mit knapp 25.200 Punkten notiert der DAX weiter auf einem sehr hohen Niveau. Deutlich zulegen konnten noch Adidas, Continental und Heidelberg Materials. Zu den größten Verlierern unter den 40 Standardwerten gehörten dagegen Siemens Energy, RWE und Fresenius. Der Euro notierte am Abend mit einem $16,30 kaum verändert. Aus Frankfurt, Klaus Bente.
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1: Schönen Mittwochabend und wer jetzt gerade vielleicht zufällig gerade seinen Lieblingssender hört und nicht im Biergarten sitzt, der kann jetzt sofort 100 Euro gewinnen, wenn du uns sagst, was hier rauskommt. Achtung!
2: Auf einer Stromleitung sitzen 20 Vögel. Herr Friedrich erschießt 3 mit seinem Gewehr. Wie viele Vögel befinden sich noch auf der Stromleitung?
1: Auf einer Stromleitung sitzen 20 Vögel. Der Herr Friedrich erschießt 3 mit seinem Gewehr. Wie viele Vögel befinden sich noch auf der Stromleitung? So, ganz schnell sagen, 0137 90 30 200. Wir öffnen die Schleusen ins Studio mit Leitung 2. Kommt zu uns. 0137 90 30 200. Für 50 Cent aus allen deutschen Netzen. 100 Euro gehen heute auf dein Konto.
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1: Auf einer Stromleitung sitzen 20 Vögel. Herr Friedrich erschießt 3 mit seinem Gewehr. Wie viele Vögel befinden sich noch auf der Stromleitung? Ganz, ganz schnell jetzt. Willst du 100 Euro? 0137 90 30 200. Jetzt geht's darum, wer will die Kohle? 0137 90 30 200. Für 50 Cent aus allen deutschen Netzen bin ich allein im Studio. Bei mir ist die Chrissy. Schönen guten Abend.
4: Ja, hallo.
1: Chrissy, Geld ist heute auf das Hörerskonto.
4: Ja, wohl Mittwochabend ist, überweist der Spielechef ganz zuverlässig das Geld per Echtzeitüberweisung.
1: Also meine ganzen Kumpels sitzen alle im Biergarten. Ich bin gespannt, ob irgendeiner, ja da ist ja irgendeiner. Wer ist denn irgendeiner und live in der Show? Hallo.
5: Hi, servus, hier ist die Bettina und die Leona.
1: Bei Bettina und Leona im Doppelpack, sehr gut.
5: Im Doppelpack.
1: So, was gibt's denn?
5: Gibt's nur im Doppelpack.
1: Das wird den einen oder anderen Herrn mit Sicherheit freuen. Du sag mal ganz kurz, was kommt denn hier raus?
5: Ja, da sitzt kein Vogel an der Leitung, weil das eine Vogelleitung ist.
1: Ja, richtig. Es ist egal, es sitzt keiner mehr dabei. Peng, sind sie alle weg, ne?
5: Ja, so sieht's aus.
1: Bettina und Leona, ganz liebe Grüße.
5: Virginia.
1: Genau, Virginia. Bleibt mal am Telefon. Danke fürs Mitmachen, ihr Lieben, ja? Alles Liebe, tschüss. So, das war mal wieder eine lustige Exkursion. Es geht hoffentlich so weiter. Neue Frage, neues Glück.
2: In einem Bus befinden sich 16 Fahrgäste. An der Haltestelle steigen 6 Fahrgäste aus und 4 neue ein. Wie viele Personen sind jetzt im Bus?
1: So, egal ob Bettina, Leona, Virginia oder Jeremy Pascal, wir werden sie alle auf die Kette kriegen. 0137 90 30 200. Wir sind live. 0137 90 30 200. Für 50 sind aus allen deutschen Netzen. Also im Bus befinden sich 16 Fahrgäste. An der Haltestelle steigen 6 Fahrgäste aus und 4 neue ein. Wie viele Personen sind jetzt im Bus? Sei ganz, ganz schnell mit dabei. 0137 90 30 200. Wir spielen sofort die nächsten 100 Euro aus. 0137 90 30 200. Für 50 sind aus allen deutschen Netzen. Hier nochmal die Frage.
2: In einem Bus befinden sich 16 Fahrgäste. An der Haltestelle steigen 6 Fahrgäste aus und 4 neue ein. Wie viele Personen sind jetzt im Bus?
1: So, sag mir bitte die richtige Lösung. Christoph war schon mal in der vorherigen Sendung da und meinte das.
6: Was hast du raus, mein Lieber?
7: 10.
1: Nee, wieso 10? Nee, müssen wir, da, nee, ist nicht richtig. Das ist nicht. 10 ist nicht das Rätsel. Lösung. Suche geht weiter,
4: aber ich verdopple die Kohle. Ich lege nochmal einen 100er drauf, dann sind wir bei 200 Euro Garantiegewinn.
1: Boah. Gewinnsumme verdoppelt von der Chrissy für dich. Du kriegst 200 Euro. Heute auf dein Konto 0137 90 30 200 mit Leitung 2. Mach es wie Virginia und
4: Bettina.
1: Genau.
4: Und Leona waren das.
1: Alles klar.
4: Nicht Virginia.
1: 0137 90 30 200 für 50 Cent aus allen deutschen Netzen. Also gut, mit den Namen habe ich es nicht so, aber mit den Gewinnsummen. 200 Euro, was kommt hier raus?
2: In einem Bus befinden sich 16 Fahrgäste. An der Haltestelle steigen 6 Fahrgäste aus und 4 neue ein. Wie viele Personen sind jetzt im Bus?
1: Ja, sag's uns bitte. Hast du die Lösung? Lisa war auch schon mal in einer anderen Sendung da und meinte das.
6: Was hast du raus, Lisa?
8: 20 ist die Antwort.
6: Was? 20? Wie kommst du denn darauf?
8: Ja, wir haben ja schon 16 Fahrgäste im Bus sitzen und dann steigen noch 4 ein. 20.
6: Okay, aber steigen ja auch welche aus. Also die 6, die aussteigen, was mit denen?
8: Ach, ja.
6: Es tut mir leid, das ist leider falsch, du Lisa.
1: Sorry. Das geht hier auch alles ein bisschen schnell. Also, tut mir leid, auch bei der Hitze jetzt hat es jemand. Chris, die Suche geht weiter.
4: Ja, die geht weiter. Man muss wirklich genau zuhören. Aber von mir gibt es jetzt auch nochmal ein 100er drauf. 300 Euro garantierter Gewinn. Und das geht heute raus per Echtzeitüberweisung.
1: Also Freunde, einmal kurz anstrengen. 300 Euro jetzt für dich. Das kann sich richtig lohnen. 0137 90 30 200. Oh Gott, bei so eine lange Frage, bei so einer Hitzewelle. Jetzt weiß ich nicht, wer sich da noch konzentrieren kann. 0137 90 30 200 für 50 Cent aus allen deutschen Netzen. Also in einem Bus befinden sich 16 Fahrgäste. An der Haltestelle steigen 6 Fahrgäste aus und 4 neue ein. Wie viele Personen sind jetzt im Bus? Ruf jetzt an. Chrissy, ist da schon jemand in Leitung 2? Sonst müssen wir hier mal einen Turbo zünden. Wir haben nicht mehr
4: ja,
1: viel Zeit.
4: Ja, ja, ja. Wir zünden Turbo noch. Keiner in Leitung 2. Keiner hier live, der im Studio hört. Ich erhöhe jetzt mal einen richtig schönen Hitzebonus gibt's von mir. Und zwar gehe ich jetzt nicht von 300 auf 400, sondern auf 500 Euro garantierte Gewill-Hitzebonus. Ab jetzt.
1: Boah, 500 Ocken für dich jetzt. 0137 90 30 200. Jetzt lohnt sich's richtig. 0137 90 30 200 für 50 Cent aus allen deutschen Netzen. Letztes Mal die Frage, was kommt hier jetzt raus?
2: In einem Bus befinden sich 16 Fahrgäste. An der Haltestelle steigen 6 Fahrgäste aus und 4 neue ein. Wie viele Personen sind jetzt im Bus?
1: Nicht 10, nicht 20. Hast du's bitte raus? Franzi war schon mal in der vorherigen Sendung da und meinte das. Was kommt natürlich raus?
0: 14 Gäste sind im Bus.
1: 14? Nee. Nein. Das sind noch nicht 14. Nein. 16 Fahrgäste. 6. Ah, komm, Chrissy, die Suche geht weiter. Wir hören nicht auf. Wir haben aber nicht mehr viel Zeit.
4: Ja, wir hören nicht
1: auf.
4: Wir haben nicht viel Zeit. Nochmal ein 100er drauf. Dann sind wir jetzt bei 600 Euro Garantiegewinn.
1: So, 600 Euro. Leute, jetzt mal ganz ehrlich. 0137 90 30 200. Kleines SOS jetzt von deinem Sender. Kein Witz. Ist jemand nicht im Biergarten? Hat noch jemand ganz kurz ein paar graue Gehirnzellen für uns? 0137 90 30 200 für 50 sind aus allen deutschen Netzen. Soll dein Schaden nicht sein. 14, ist nicht richtig. In einem Bus befinden sich 16 Fahrgäste. An der Haltestelle steigen 6 Fahrgäste aus und 4 neue wieder ein. Wie viele Personen sind jetzt im Bus? Du musst uns die Personen... 14 ist nicht richtig, das tut mir leid. Chrissy, ist schon jemand da jetzt? Wir haben keine Zeit, die Regie steigt mir schon aufs Dach.
4: Ja, ich sehe... Oh, nee. Ja, Geldturbo wird gezündet. Und zwar gehe ich jetzt von 600 Euro auf 750 Euro Garantiegewinn. Heute überwiesen, heute auf dem Konto, ab jetzt.
1: Ist das dein Ernst jetzt?
4: Ja.
1: 750 Euro garantierter Gewinn für dich jetzt. Hol dir jetzt das Geld. 0137 90 30 200. Jede Sekunde kannst du live zu Chrissy und zu mir ins Studio kommen. 0137 90 30 200 für 50 sind aus allen deutschen Netzen. Jetzt muss es doch einer haben. Hast du die richtige Lösung? Sag sie uns bitte live in der Show. Wir warten nur auf dich mit Leitung 2. Kaba schon mal in einer anderen Sendung da und meinte das. Deine Lösung lautet...
7: 16.
1: Nee, da bitte hör nochmal genau zu. 16 ist auch falsch. Das ist auch nicht richtig. 16 sind, wo kommen denn die 16? Nein, Besuche geht weiter, nur wir haben keine Zeit.
4: Nein, wir haben bitte, keine Zeit. Okay, bitte. Dann gebe ich jetzt alles. Ich erhöhe jetzt nochmal so richtig fett. Ich gehe jetzt nicht von 57 auf 800, nicht auf 900. Ich gehe auf 1000 Euro garantierter Gewinn. 1000 Euro Garantiegewinn.
1: Bitte, ab jetzt, Freunde, ich sag's ganz ehrlich, es kann jede Sekunde klingeln. 1000 Euro verlassen definitiv heute unser Konto in Richtung von deinem, wenn du jetzt richtig löst. Das ist ein Garantiegewinn. 0137 90 30 200. Das ist ein garantierter Gewinn am Mittwochabend jetzt. 0137 90 30 200 für 50 Cent aus allen deutschen Netzen. Bitte, wenn du 10, 20, 14 oder 16 raus hast, lass es sein. Du hast was anderes raus. Du hast wahrscheinlich die richtige Lösung. Ruf jetzt an. In einem Bus befinden sich 16 Fahrgäste. An der Haltestelle steigen 6 Fahrgäste aus und 4 neue ein. Wie viele Personen sind jetzt im Bus für 1000 Euro netto steuerfrei? Komm, das muss doch jetzt 0137 90 30 200. Jede Sekunde kann es klingeln. Das Geld geht maximal definitiv hier raus. 0137 90 30 200 für 50 sind aus allen deutschen Netzen. Chrissy, die Sendung ist vorbei. Die Regie spielt mir den Schluss-Countdown ein. Können wir noch irgendwas machen? Wir brauchen bitte jetzt einen Gewinner.
4: Ja, wir brauchen Gewinner. Ich verdopple jetzt die Gewinnchancen. Ich gebe noch zur Glücksleitung 2 die Glücksleitung 3 dazu. Doppelte Gewinnchance mit Glücksleitung 2 und Glücksleitung 3. In 3, 2, 1, jetzt.
1: Wahnsinn. Gewinnchance für dich verdoppelt. 0137 90 30 200. Ich brauche dich jetzt. Das ist unfassbar. Du kannst 1000 Euro jetzt gewinnen. 0137 90 30 200. Immer noch keiner, der meine Stimme in seinem Telefon hört. 0137 90 30 200 für 50 sind aus allen deutschen Netzen. Da sind 16 Fahrgäste im Bus. 16. An der Haltestelle steigen 6 Fahrgäste aus und 4 neue ein. Wie viele Personen für 1000 Euro garantierter Gewinn? Wie viele Personen sind da jetzt im Bus? Ich brauche jetzt deine Antwort. Chrissy, ist da schon jemand in Leitung 2 oder 3?
4: Nein, da ist niemand. Ich ändere das. Ich verdopple nochmal die doppelte Gewinnchance auf die vierfache Gewinnchance. Glücksleitung 9 und Glücksleitung 10 kommen dazu. Vierfache Gewinnchance. Jetzt muss doch klingeln. In 3, 2, 1 ab jetzt.
1: Die Chrissy hat deine Gewinnchance vervierfacht. Bitte, 1000 Euro. Hört jemand, ist jemand nicht im Biergarten? Vielleicht ganz zufällig jetzt. 0137 90 30 200. Vielleicht hast du auch noch nie was gewonnen. Heute bei dem Wetter. Glaubst du echt, die Leute hören ihren Lieblingssender? Die sind doch im Biergarten. 0137 90 30 200 für 50 sind aus allen deutschen Netzen. In einem Bus befinden sich 16 Fahrgäste. An der Haltestelle steigen 6 Fahrgäste aus und 4 neue ein. Wie viele Personen sind jetzt im Bus? Chrissy, wir haben keine Zeit. Bitte mach irgendetwas ganz Krasses, damit jetzt jemand zu uns kommt.
4: Okay, dann verdopple ich jetzt die vierfache Gewinnchance auf die achtfache Gewinnchance. Boah. Glücksleitung 14, Glücksleitung 15, Glücksleitung 16 und Glücksleitung 17 kommt dazu. Achtfache und höchste Gewinnchance. Jetzt muss es doch klingeln. 3, 2, 1 ab jetzt.
1: Achtung, Gewinnchance für dich verachtfacht. Keine Ausreden mehr. Hat jemand die Lösung? 0137 90 30 200. Das Geld geht definitiv raus bei uns heute. 0137 90 30 200 für 50 sind aus allen deutschen Netzen. Ich brauche einen, der sagt, was hier rauskommt.
2: In einem Bus befinden sich 16 Fahrgäste. An der Haltestelle steigen 6 Fahrgäste aus und 4 neue ein. Wie viele Personen sind jetzt im Bus?
1: Immer noch keiner, der meine Stimme hört. Ist noch niemand bei uns am Telefon. 0137 90 30 200. Immer noch keiner da. 1000 Euro. Ich kann natürlich das Geld nur ausspielen, wenn du richtig löst. Lass die Leitungen frei für jemand, der es raus hat. Nur derjenige mit der richtigen Lösung ruft hier an, bitte. Was kommt hier raus?
2: In einem Bus befinden sich 16 Fahrgäste. An der Haltestelle steigen 6 Fahrgäste aus und 4 neue ein. Wie viele Personen sind jetzt im Bus?
1: Warum kann da 10, 20, 14 oder 16 nicht stimmen, wenn nach Personen gefragt wird? Chrissy, du siehst es, Sendung so gut wie aus, ich kann nichts mehr machen.
4: Ja, Sendung ist wirklich so gut wie aus. Okay, dann gehen wir in die vollen 10-fache Gewinnchance mit der Glücksleitung 25 und Glücksleitung 26. In 3, 2, 1, ab jetzt, Sendung so gut wie aus.
1: 0137 90 30 200 0137 90 30 200 für 50 Cent aus allen deutschen Netzen. Wenn da 16 Fahrgäste im Bus sind und 6 Fahrgäste aussteigen und 4 neue ein, wie viele Personen sind im Bus? Vergiss doch bitte nicht ein Detail. Wie viele Personen? Für 1000 Euro gebe ich hier Tipps, weil noch niemand meine Stimme im Telefon hört. Leute, wir haben keine 160 Sekunden mehr. 0137 90 30 200. Ist noch keiner da. Ist noch niemand hier. 0137 90 30 200 für 50 sind aus allen deutschen Netzen. Chrissy, du hast schon die 10 voll gemacht, ne? Du kannst nichts mehr machen, oder? Gibt's noch irgendwas?
4: Ja, ich bekomme Ärger, okay, aber ich mach's trotzdem. Ich gehe auf die 13-fache Gewinnchance.
1: Was?
4: Glücksleitung 30, Glücksleitung 31 und Glücksleitung 32 kommen dazu. Jetzt wird und muss es klingeln. Ab jetzt.
1: Achtung, ich wünsche mir in den nächsten 60 Sekunden Gewinner. So, ich wünsche mir einen Gewinner, Leute. Ich drücke echt die Daumen. 0137 90 30 200. Irgendjemand draußen. Du kannst Geld gewinnen. 1000 Euro hast du die Lösung. 0137 90 30 200 für 50 sind aus allen deutschen Netzen.
2: In einem Bus befinden sich 16 Fahrgäste. An der Haltestelle steigen 6 Fahrgäste aus und 4 neue ein.

0: Weißt du, wie viele Personen im Bus sind? Wie viele Personen sind im Bus? Ich brauche die Personenanzahl von dir jetzt sofort. Immer noch niemand da. Deutschland, deine Chance. Radioland 0137 90 30 200. Es muss klingeln. 0137 90 30 200. Für 50 sind aus allen deutschen Netzen.
1: In einem Bus befinden sich 16 Fahrgäste. An der Haltestelle steigen 6 Fahrgäste aus und 4 neue ein. Wie viele Personen sind jetzt im Bus?
0: Wie viele Personen sind es? Sag es uns. Gott, wir haben keine 60, 59, 58, 57 Sekunden mehr. Wir haben keine Zeit. 0137 90 30 200. Jetzt in die Leitung rein. 0137 90 30 200. Für 50 sind aus allen deutschen Netzen. Und wenn du meine Stimme im Telefon hörst, bleibst du bitte einfach dran, jetzt, hier und heute, unter 0137 90 30 200. Ich sage ein letztes Mal jetzt die Telefonnummer. 0137 90 30 200. Für 50 sind aus allen deutschen Netzen. Chrissy, wir sind soweit bereit?
2: Wir sind bereit, ja.
0: Jetzt brauchen wir nur noch dich mit der richtigen Lösung hier und heute. Und dann kannst du gewinnen. Durchgestellt mit dem Chance-Button. Wer ist dran? Hallo? Hallo?
3: Hallo?
0: Ja, wer ist da?
3: Die Lisa.
0: Was
3: Hallo?
0: Kommt raus, Lisa? Was kommt raus?
3: 15.
0: Natürlich der Busfahrer.
2: Gewonnen.
0: Lisa, 1000 Euro, bleib mal bitte am Telefon.
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1: Ich bin Thomas Bleskin. Die Wirtschaftsweisen erwarten wegen der Folgen des Iran-Kriegs nur noch ein Mini-Wachstum der deutschen Wirtschaft. Der Sachverständigenrat senkte seine Prognose für dieses Jahr auf 0,5%. Als Belastung gelten vor allem hohe Energiepreise und steigende Produktionskosten. Zugleich mahnten die Ökonomen Schnellreformen bei Kranken- und Pflegeversicherung an. Die Bundesregierung rechnet ebenfalls nur noch mit einem schwachen Wachstum. Verfahren vor deutschen Verwaltungsgerichten sollen künftig schneller abgeschlossen werden. Das Bundeskabinett hat dafür eine Reform auf den Weg gebracht. Verwaltungsgerichte kontrollieren das Handeln der Behörden. Dabei geht es etwa um Streitigkeiten über Baugenehmigungen, um die Zuteilung eines Studienplatzes oder das Recht auf Asyl.
2: Im Schnitt dauern solche Verfahren im Moment rund 14 Monate. Künftig sollen mehr Entscheidungen durch Einzelrichter getroffen werden. Außerdem sollen Gerichte besser gegen aussichtslose und rechtsmissbräuchliche Klagen vorgehen können. Und wer gegen eine behördliche Entscheidung Widerspruch einlegen will, soll das künftig einfacher per Mail tun können, wenn die Behörde das anbietet. Außerdem sollen Gerichte höhere Zwangsgelder gegen Behörden verhängen können, bis zu 25.000 Euro statt bisher 10.000. Über die Reform müssen der Bundestag und die Länderkammer noch entscheiden. David Riemer, Berlin.
1: Die griechische Regierung will Minderjährigen künftig die Nutzung von E-Scootern auf Straßen verbieten. Ein entsprechender Gesetzentwurf soll in Kürze ins Parlament eingebracht werden.
3: Der Minister nahm kein Blatt vor den Mund. Viele Jugendliche würden diese Scooter behandeln, als wären sie Teil eines Videospiels. Schnell drauf, schnell los, ohne wirklich über die Folgen nachzudenken. Damit soll Schluss sein, sagte er. Auch aus den Krankenhäusern kommen deutliche Warnungen. Die Zahl der Verletzten steige spürbar. Vor allem junge Fahrer, aber auch Touristen landen nach Stürzen in der Notaufnahme. Takisafos, Athen.
1: Die Bundesregierung will die Filmproduktion in Deutschland mit neuen Vorgaben für Streamingdienste stärken. Anbieter wie Netflix, Amazon Prime oder Disney Plus sollen künftig verpflichtend investieren. Zugleich ist mehr staatliche Förderung geplant. Kulturstaatsminister Weimar sprach von der größten filmpolitischen Reform seit Jahrzehnten und stellte Investitionen in Milliardenhöhe in Aussicht. Branchenverbände begrüßten das Vorhaben grundsätzlich, kritisierten aber die aus ihrer Sicht zu niedrige Investitionsquote.
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4: Das perfekte heute Abend bleiben wir einfach mal draußen Wetter. Zur Eröffnung unseres Club 27 heute gibt's am Abend richtig schönes Wetter. Mit Tiefstwerten in der Nacht dann bei 13 Grad, sternenklarem Himmel lässt sich's wirklich gemütlichst und bestens draußen aushalten. Und morgen auch eine kleine Erholungspause mit 26 Grad, nicht ganz so heiß wie heute. Bevor wir durchatmen, dann aber schon Freitag wieder der nächste Hitzetag mit 31 Grad wird es dann noch mal richtig mollig.
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4: Der Feierabendgruß aus der Verkehrszentrale. Entschepanung, außer Hitze habt ihr momentan nichts groß zu befürchten. Da ist lediglich an den Dauerbaustellen nach wie vor ein paar Minütchen mehr zu veranschlagen. Ansonsten keine großen Probleme, keine Vollsperrung oder ähnliches. Ich wünsche euch eine entspannte und gute und sichere Fahrt.
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4: Radio Frankfurt mit dem Feierabend und der besten Musik für die gute Laune und heute auch mit ein bisschen frischer Luft so zum Feierabend. Richtig schön draußen. Die gute Musik dazu, die kommt von uns zum Beispiel in meiner letzten Stunde. Jetzt gleich mit Alex Borimet, Ordinary oder mit Nena und 99 Luftballons. Sonnige Grüße von mir zu euch. Hier ist Raul Hilmer. Nabend.

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1: Das perfekte heute Abend bleiben wir einfach mal draußen Wetter. Zur Eröffnung unseres Club 27 heute gibt's am Abend richtig schönes Wetter. Mit Tiefstwerten in der Nacht dann bei 13 Grad, sternenklarem Himmel lässt sich's wirklich gemütlichst und bestens draußen aushalten. Und morgen auch eine kleine Erholungspause mit 26 Grad, nicht ganz so heiß wie heute. Bevor wir durchatmen, dann aber schon Freitag wieder der nächste Hitzetag. Mit 31 Grad wird's dann nochmal richtig mollig.
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1: Der Feierabendgruß aus der Verkehrszentrale. Entschepanung, außer Hitze habt ihr momentan nichts groß zu befürchten. Da ist lediglich an den Dauerbaustellen nach wie vor ein paar Minütchen mehr zu veranschlagen. Ansonsten keine großen Probleme, keine Vollsperrung oder ähnliches. Ich wünsche euch eine entspannte und gute und sichere Fahrt.
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1: 27. Mai 2013. One Republic sind neu in den Charts mit Counting Stars. Zeitsprung. Es ist August 2012. One Republic arbeiten an ihrem dritten Album Native. Vor allem Frontmann und Songschreiber Ryan Tedder hat ziemlich viel zu tun. Er ist ein gefragter Mann, nicht nur weil er Frontmann von One Republic ist, sondern vor allem auch als Songwriter für andere Künstler. Mit Taylor Swift hat er schon zusammengearbeitet, mit Leona Lewis, Adele, J-Lo oder den Backstreet Boys. Aber jetzt soll es erstmal nur um seine eigene Band gehen. Wenigstens für ein paar Monate. Aber da klingelt sein Handy. Beyoncé und Jay-Z laden ihn ein in ein großes Haus in den Hamptons bei New York. Da kann er einfach nicht Nein sagen. Dann schreibt er halt kurz mit Beyoncé einen Song und konzentriert sich dann wieder auf seine eigene Band, denkt er sich. In den Hamptons hat er dann auf einmal Zeit, als er eines Morgens auf Beyoncé warten muss und schreibt einen Song. Er überlegt noch, ob er ihr den zeigen soll, aber entscheidet sich dagegen. Den hebt er mal auf für sich, für seine Band. Und ein Jahr später kommt diese Nummer dann raus und wird zu einem der größten Hits von One Republic, Counting Stars.

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1: Radio Frankfurt, der Mittwochfeierabend mit bestem Wetter, auch um draußen zu sein. Wer Lust hat, kann jetzt leicht die richtige Musik dazu von Radio Frankfurt nach 8 genießen mit dem Feierabendmix. Mein lieber Kollege Enrico Ostendorf übernimmt dann. Ein paar Minuten habe ich noch, jetzt gibt es erst noch mal ein bisschen Werbung, die regionalen Einkaufstipps für euch und Musik von mir dann noch von Ed Sheeran mit Celestial, mit Aber Money Money Money und mit Stefan Massimo und The Delicates mit Anytime and Anywhere verabschieden ich mich dann in den Abend. Also insofern ganz viel Spaß dabei und wer mag, dann wieder morgen zum einen mit Radio Frankfurt aufstehen, mittags dann mit Andi Schmidt und den Feierabend dann wieder mit mir. Hasta mañana, bis morgen, ihr und euer Raulito. Raul Helmer wünscht euch einen schönen Abend mit Radio Frankfurt. Bis morgen.
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1: Ich bin Thomas Bleskin. Die Wirtschaftsweisen erwarten in diesem Jahr wegen der Auswirkungen des Iran-Kriegs nur ein Mini-Wachstum der deutschen Wirtschaft von 0,5%. Im vergangenen Herbst hatte der Sachverständigenrat noch mit einem Plus des Bruttoinlandsprodukts von 0,9% gerechnet.
2: Sprit ist teurer geworden, Öl, Gas und das spüren natürlich auch die Unternehmer. Zudem rechnen die Experten damit, dass auch die Inflation weiter ansteigt, also dass wir Verbraucher an Kaufkraft verlieren. Das milliardenschwere Investitionsprogramm der Regierung für die Infrastruktur könnte für ein bisschen mehr Wachstum sorgen, so die Wirtschaftsweisen. Gleichzeitig fordern sie aber Reformen von der Regierung und das heißt vor allem den Anstieg der Sozialbeiträge begrenzen. Claudia Wächter, Nachrichtenredaktion.
1: Das Bundeskabinett hat eine Neufassung des Baugesetzbuchs beschlossen, die vor allem den Wohnungsbau in Schwung bringen soll. Planungsverfahren sollen digitalisiert, verkürzt und für Bürgerinnen und Bürger durchsichtiger werden. Daneben sollen Kommunen mehr Handhabe gegen sogenannte Schrottimmobilien bekommen.
3: Städte und Gemeinden mit zu wenig Wohnraum können künftig Bauen zum sogenannten überragenden öffentlichen Interesse erklären. Damit würden dann die entsprechenden Projekte Vorrang vor anderen Interessen bekommen, wenn es zum Beispiel um die Nutzung von Grünflächen geht. Das große Ziel der Ministerin, Bauen beschleunigen, denn das dauert hier in Deutschland immer noch viel zu lange. Und offensichtlich vernachlässigte Häuser sollen schneller instand gesetzt werden, in Extremfällen sogar enteignet werden können. Thomas Thonfeld, Berlin.
1: Die Spritpreise in Deutschland sinken zwar weiter, nach Einschätzung des ADAC aber zu langsam. Super EC kostete zuletzt im Schnitt knapp 1,98 Euro pro Liter, Diesel rund 1,95 Euro. Beide Kraftstoffe seien damit trotz Preisrückgangs weiter deutlich teurer als vor Beginn des Irankriegs. Der ADAC kritisierte, niedrigere Ölpreise würden von den Mineralölkonzernen nur verzögert an die Verbraucher weitergegeben. Bei einem schweren Verkehrsunfall in Dienstlaken sind 2 12-jährige Jungen ums Leben gekommen. Nach Polizeiangaben wurden die Kinder auf Fahrrädern von einem Auto erfasst und starben später im Krankenhaus. Ein weiteres Kind wurde leicht verletzt. Die 47 Jahre alte Autofahrerin kam schwer verletzt in eine Klinik. Zur Ursache des Unfalls ermittelt nun ein spezialisiertes Unfallaufnahmeteam.
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3: Ich bin Thomas Bleskin. Die Wirtschaftsweisen erwarten wegen der Folgen des Iran-Kriegs nur noch ein Mini-Wachstum der deutschen Wirtschaft. Der Sachverständigenrat senkte seine Prognose für dieses Jahr auf 0,5%. Als Belastung gelten vor allem hohe Energiepreise und steigende Produktionskosten. Zugleich mahnten die Ökonomen schnell Reformen bei Kranken- und Pflegeversicherung an. Die Bundesregierung rechnet ebenfalls nur noch mit einem schwachen Wachstum. Verfahren vor deutschen Verwaltungsgerichten sollen künftig schneller abgeschlossen werden. Das Bundeskabinett hat dafür eine Reform auf den Weg gebracht. Verwaltungsgerichte kontrollieren das Handeln der Behörden. Dabei geht es etwa um Streitigkeiten über Baugenehmigungen, um die Zuteilung eines Studienplatzes oder das Recht auf Asyl.
4: Im Schnitt dauern solche Verfahren im Moment rund 14 Monate. Künftig sollen mehr Entscheidungen durch Einzelrichter getroffen werden. Außerdem sollen Gerichte besser gegen aussichtslose und rechtsmissbräuchliche Klagen vorgehen können. Und wer gegen eine behördliche Entscheidung Widerspruch einlegen will, soll das künftig einfacher per Mail tun können, wenn die Behörde das anbietet. Außerdem sollen Gerichte höhere Zwangsgelder gegen Behörden verhängen können, bis zu 25.000 Euro statt bisher 10.000. Über die Reform müssen der Bundestag und die Länderkammer noch entscheiden. David Riemer, Berlin.
3: Die griechische Regierung will Minderjährigen künftig die Nutzung von E-Scootern auf Straßen verbieten. Ein entsprechender Gesetzentwurf soll in Kürze ins Parlament eingebracht werden.
5: Der Minister nahm kein Blatt vor den Mund. Viele Jugendliche würden diese Scooter behandeln, als wären sie Teil eines Videospiels. Schnell drauf, schnell los, ohne wirklich über die Folgen nachzudenken. Damit soll Schluss sein, sagte er. Auch aus den Krankenhäusern kommen deutliche Warnungen. Die Zahl der Verletzten steige spürbar. Vor allem junge Fahrer, aber auch Touristen landen nach Stürzen in der Notaufnahme. Takisafos Athen.
3: Die deutsche Luftfahrt- und Tourismusbranche sieht trotz der Lage im Nahen Osten keine Gefahr für Flugausfälle im Sommer wegen fehlenden Kerosins. Die Lufthansa erklärte, mögliche Ausfälle über die Straße von Hormuz könnten durch Importe aus den USA und Afrika ausgeglichen werden. Reisende müssten sich weder um ihre Buchungen noch um nachträgliche Preissteigerungen sorgen.
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1: Ich bin Diana Kramer. Die Wirtschaftsweisen erwarten in diesem Jahr wegen der Auswirkungen des Iran-Kriegs nur ein Mini-Wachstum der deutschen Wirtschaft von 0,5%. Im vergangenen Herbst hatte der Sachverständigenrat der Bundesregierung noch mit einem Plus des Bruttoinlandsprodukts von 0,9% gerechnet.
2: Sprit ist teurer geworden, Öl, Gas und das spüren natürlich auch die Unternehmer. Zudem rechnen die Experten damit, dass auch die Inflation weiter ansteigt, also dass wir Verbraucher an Kaufkraft verlieren. Das milliardenschwere Investitionsprogramm der Regierung für die Infrastruktur könnte für ein bisschen mehr Wachstum sorgen, so die Wirtschaftsweisen. Gleichzeitig fordern sie aber Reformen von der Regierung und das heißt vor allem den Anstieg der Sozialbeiträge begrenzen. Claudia Wächter, Nachrichtenredaktion.
1: Vor einigen Tagen hatte US-Präsident Donald Trump Hoffnungen auf ein baldiges Ende des Iran-Kriegs geweckt, dann war er zurückgerudert. Heute hat sich Trump erneut eher zurückhaltend geäußert. Der Verhandlungsstand sei noch nicht zufriedenstellend, sagte er.
3: Der Iran habe fast alle seine Waffen, Flugzeuge und Schiffe verloren, sagte Trump, er verhandele aus der Not. Eine Lockerung der Sanktionen käme nicht in Frage. Trump betonte auch, er habe keine Eile, den Krieg zu beenden. Langsam gebe Teheran den USA, was sie wollten, meinte Trump. Und entweder gibt es ein Abkommen oder sein Pentagon-Chef werde die Sache zu Ende bringen und ihnen den Garaus machen. Die Öl- und Benzinpreise und die wirtschaftlichen Folgen des Krieges sind nicht Trumps Priorität. Das machte er wieder deutlich. Aus den USA, Tina Eck.
1: Die frühere RAF-Terroristin Daniela Klette ist zu 13 Jahren im Gefängnis verurteilt worden. Das Landgericht Verden sah es als erwiesen an, dass sie gemeinsam mit ihren mutmaßlichen Komplizen Burkhard Garweg und Ernst Volker Staub Geldtransporter und Supermärkte in mehreren Städten in Niedersachsen und Nordrhein-Westfalen überfallen hat. Dabei soll das Trio mehr als 2 Millionen Euro erbeutet haben. Nach den beiden Männern wird weiter gesucht. Bei einem schweren Verkehrsunfall in Dienstlaken in NRW sind 2 12-jährige Jungen ums Leben gekommen. Nach Polizeiangaben wurden die Kinder auf Fahrrädern von einem Auto erfasst. Beide starben später im Krankenhaus. Ein weiteres Kind wurde leicht verletzt. Die 47 Jahre alte Autofahrerin kam schwer verletzt in eine Klinik. Zur genauen Unfallursache wird ermittelt.
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1: Ich bin Diana Kramer. Die deutsche Wirtschaft kommt nicht in Schwung. Die Folgen des Iran-Kriegs bremsen die erhoffte Erholung aus. Auch die Wirtschaftsweisen senken deshalb ihre Konjunkturprognose. Für dieses Jahr erwartet der Sachverständigenrat der Bundesregierung nur noch ein Mini-Wachstum von 0,5%. Die Wirtschaftsweise Veronika Grimm sieht neben den Kriegsfolgen aber auch strukturelle Gründe.
2: Insbesondere auch aufgrund steigender Sozialversicherungsbeiträge und Energiekosten belasten nun die Unternehmen und dämpfen die Investitionsnachfrage. Hinzu kommen die wirtschaftspolitische Unsicherheit und verhaltene Absatzerwartungen.
1: Die Wirtschaftsweise Veronika Grimm. Im vergangenen Herbst hatten die Sachverständigen noch mit einem Plus des Bruttoinlandsprodukts von 0,9% gerechnet. Berichte über mögliche Diskussionen zu einem Austausch von Bundeskanzler Friedrich Merz sorgen in der Union für Unruhe. Bild und Stern hatten unter Berufung auf führende Christdemokraten über entsprechende Gedankenspiele berichtet. Als möglicher Nachfolger wird dabei unter anderem Nordrhein-Westfalens Ministerpräsident Henrik Wüst genannt. Das Umfeld von Kanzler Merz wies die Spekulationen scharf zurück. Der Wohnungsbau in Deutschland soll beschleunigt werden. Das Bundeskabinett hat dafür den Weg freigemacht. Demnach soll ein neues Baugesetzbuch kommunale Planungen schneller machen und Wohnungsbau in Gebieten mit Knappheit bevorzugen. Etwa indem Verfahren digitalisiert, verkürzt und transparenter werden.
3: Städte und Gemeinden sollen noch leichter gegen sogenannte Schrottimmobilien vorgehen können. In extremen Fällen könnte dann sogar eine Enteignung möglich sein. Bauministerin Huberts bemängelt die zuletzt schwachen Zahlen beim Wohnungsbau. Im letzten Jahr sind nur noch knapp über 200.000 Wohnungen fertiggestellt worden. Kommunen mit angespanntem Wohnungsmarkt können künftig ein überragendes öffentliches Interesse für Wohnungsbau erklären. Dadurch soll die Bauplanung statt auf 5 bis 15 Jahren künftig in etwa 2 Jahren abgeschlossen werden können. David Riemer, Berlin.
1: Die Kämpfe zwischen Israel und der Hisbollah im Libanon verschärfen sich erneut deutlich. Israels Armee flog weitere Luftangriffe und rief große Teile des Südlibanons zur Evakuierung auf. Die Hisbollah setzte wiederum ihre Angriffe auf Nordisrael fort. Trotz einer Waffenruhe seit April werden weiter täglich Menschen getötet. Beobachter warnen vor einer neuen Eskalation des Konflikts.
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1: Ich bin Diana Kramer. Bundeskanzler Friedrich Merz hat seine Reformambitionen als Regierungschef unterstrichen. Deutschland habe die Kraft für einen neuen Aufbruch und er persönlich sei mit aller Kraft entschlossen, diesen Aufbruch mit seiner Regierung auch zu ermöglichen. Das sagte Merz am Abend bei einer CDU-Veranstaltung in seiner Heimat Arnsberg im Sauerland. Auf die aktuellen Spekulationen über einen möglichen Kanzlerwechsel ging Merz nicht ein. Bild und Stern hatten unter Berufung auf führende Christdemokraten über entsprechende Gedankenspiele berichtet. Als möglicher Nachfolger wurde NRW-Ministerpräsident Henrik Wüst genannt. Der ukrainische Präsident Selenskyj hat neue Gegenschläge im russischen Hinterland angekündigt. Das sei nötig, um Moskau klarzumachen, dass es für den Angriffskrieg gegen sein Land mit eigenen Verlusten bezahlen müsse, sagte Selenskyj in seiner abendlichen Videobotschaft.
2: Moskau droht zwar mit Vergeltungsschlägen, doch Selenskyj setzt selbstbewusst auf Attacke. Dabei ist unwahrscheinlich, dass er den Kreml hier in Moskau auf diese Weise zu Verhandlungen zwingen kann. Vielmehr belächeln russische Kommentatoren, dass Selenskyj einerseits Moskau droht und er sich andererseits nun mit einem Hilferuf an US-Präsident Trump wendet. In einem Brief bittet er Trump um mehr Raketen für die Abwehr von Moskaus Angriffen. Aus Moskau, Ulf Mauder.
1: Auf der Bahnstrecke Hamburg-Berlin gibt es seit dem Abend Verzögerungen. Grund ist der Ausfall eines Stellwerks bei Lüneburg. Nach Angaben der Bahn kann es noch bis Donnerstagnachmittag zu Verspätungen und Zugausfällen kommen.
3: Es fahren noch ICE-Fernzüge zwischen Hamburg und Berlin, betont die Bahn, aber nur alle 2 Stunden. Und um die Stellwerksstörung zu beheben, brauche man voraussichtlich noch bis Donnerstag. Betroffen ist auch der Regionalverkehr. Die lokale Bahngesellschaft Metronom etwa teilte mit, dass sich der Verkehr immer weiter aufstaue. Fahrgäste sollen möglichst auf den ohnehin fahrenden Ersatzverkehr ausweichen. Die Strecke Hamburg-Berlin wurde seit letzten Sommer generalsaniert. Seit Mitte Mai ist ein Teil wieder freigegeben. Mitte Juni soll die ganze Strecke wieder befahrbar sein. Aus Berlin, Ronny Torau.
1: Griechenland greift durch. Die Regierung in Athen will Minderjährigen die Nutzung von E-Scootern auf Straßen verbieten und kündigte einen entsprechenden Gesetzentwurf an. Grund ist die steigende Zahl verletzter Jugendlicher. In Griechenland haben Unfälle mit E-Scootern auch unter Touristen deutlich zugenommen.
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